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1: Im Studio Tina Schamstiel, guten Morgen. Der US-Präsident Donald Trump ist das erste Mal seit 2017 auf dem Weg nach China. Er wolle mit dem chinesischen Präsidenten Xi Jinping über den Iran-Krieg sprechen, so Trump kurz vor seinem Abflug. Das Bundesamt für Verfassungsschutz hat eine Datenanalyse-Software aus Frankreich gekauft. Laut Angaben des WDR, NDR und der SZ soll diese für die Terrorabwehr eingesetzt werden. Der Herr der Ringe-Regisseur Peter Jackson wurde mit der Goldenen Ehrenpalme ausgezeichnet. Den Preis für sein Lebenswerk hat er gestern Abend bei der Eröffnung der Filmfestspiele von Cannes erhalten. Die frühere Profifußballerin Katlin Krüger wird Sportvorständin beim Hamburger SV. Wie der Bundesligist mitgeteilt hat, wird sie damit Nachfolgerin des Ende Dezember entlassenen Stefan Kunz. Krüger wechselt von FC Bayern nach Hamburg. Das waren die Max Sneo Schlagzeilen. Die nächsten ausführlichen Nachrichten gibt es dann in einer Stunde.
2: Danke, Tina.
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2: Die Sonne ist wieder da, wenn auch nur kurz. 9 Grad haben wir an der Bärenschanze, 9 sind es auch in Mögeldorf. Heute ist es meist bewölkt und windig bei Temperaturen bis zu 13 Grad. Am Nachmittag und Abend kann es auch mal regnen.
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2: Vorsicht auf der Südwesttangente Nürnberg Richtung Feucht. Zwischen Nürnberghafen Süd und Nürnberg-Münchner Straße, da liegen Reifenteile auf der Fahrbahn. A3 Würzburg Richtung Nürnberg zwischen Erlangen West und Erlangen Frauenaurach. 10 Kilometer Stau, ihr braucht hier mindestens eine Viertelstunde länger.
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2: Die stehen in Nürnberg am Knappsteig, in der Schafhofstraße und in der Schleswiger Straße sowie in der Gustav-Adolf-Straße und in der Herder-Straße. Auf der A73 werdet ihr zwischen Fürth-Ronhof und Steinach geblitzt und auf der Verbindungsstraße zwischen Buchenbühl und Kalchreuth. Außerdem haben wir noch eine Abstandsmessung auf der A3 zwischen Nürnberg-Nord und Erlangen-Tennenlohe. Wenn ihr jetzt noch einen Blitzer oder Stau gesehen habt, dann ruft uns doch gerne an oder schickt uns eine WhatsApp an die 0911 810 9000 oder schreibt uns eine Nachricht in unserer Max Sneo App. Ich wünsche euch eine gute und sichere Fahrt.
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2: Hi, ich wünsche euch einen schönen Mittwochmorgen und einen guten Start in den Tag. Und ich hoffe, ihr seid nicht so müde wie ich. Ich habe mir gestern nämlich das erste Halbfinale des Eurovision Song Contests angeschaut. Dafür kann ich euch in 10 Minuten einen kleinen Überblick geben, wie das erste Halbfinale war und wer es gestern nicht ins Finale geschafft hat. Außerdem schauen wir danach noch auf das zweite Halbfinale, das morgen Abend stattfindet. Vorher starten wir in die neue Stunde mit Nesta und ihrem Song One Thing Leads to Another.

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0: 9.13 Uhr gleich. Ihr hört Max Neo Startklar mit Lena. Aus meinem Fernseher hat gestern folgende Melodie geschallt. Das kann nur eins heißen. Es ist wieder Eurovision Song Contest. Gestern Abend hat das erste Halbfinale stattgefunden. 15 Acts haben darum gekämpft, ins Finale einzuziehen. Max Neo-Reporter Flo Pflieger war vor Ort.
1: Ja, ich würde sagen, das war ein ganz ordentlicher Auftakt. Da ist sicher noch einiges an Luft nach oben, sowohl was den Gesang angeht, als auch was die Show an sich angeht. Ich glaube, das ist aber auch völlig normal in einem Halbfinale. Ja, ich glaube, das Ergebnis geht unterm Strich in Ordnung. Vielleicht war da die ein oder andere Überraschung dabei. Im Endeffekt mussten 5 Länder ausscheiden und unter denen ist jetzt keins, wo ich sagen würde, oh, das ist jetzt aber total überraschend, dass das nicht weitergekommen ist.
0: Da stimme ich Flo zu. Es war wirklich ein starkes Halbfinale, aber es war jetzt keine Überraschung dabei. Rausgeflogen sind übrigens Georgien, Portugal und Montenegro sowie Estland und San Marino. Das zweite Halbfinale findet dann morgen Abend statt.
1: Also, was mir im ersten Halbfinale jetzt noch gefehlt hat, war so dieser Magic Moment. Dass ich mir nach einem Auftritt denke, okay, wow, dieser Song hat mich so geflasht, der kann den ESC gewinnen. Dieses Gefühl hatte ich gestern nicht. Von daher gehe ich jetzt stark davon aus, dass ich es morgen haben werde im zweiten Halbfinale. Und da würde ich jetzt einfach mal 3 Kandidaten in den Ring werfen. Dänemark, Australien, Frankreich. Alle Songs in der jeweiligen Landessprache. Und je nachdem, wie diese Auftritte aussehen, könnte ich mir gut vorstellen, dass eins dieser Länder dann auch den ESC gewinnen wird.
0: Da muss ich Flo zustimmen. Ich fand auch keinen Auftritt so super duper toll, dass ich dachte, das sind die GewinnerInnen in diesem Jahr. Aber wir haben ja noch das zweite Halbfinale morgen Abend ab 21 Uhr live auf One oder in der ARD-Mediathek. Und natürlich am Samstag das große Finale. Einen kleinen Vorgeschmack bekommt ihr jetzt schon mal auf Max Neo, einer der aktuellen Favoriten. Der tritt auch morgen Abend im Halbfinale auf. Das ist Søren Toppegaard Lund mit Før vi går hjem, der dänische ESC-Beitrag.

sind gleich 9:30. Ihr hört Max Neo Stadler mit Lena. Für einige von uns steht mit dem Feiertag und Brückentag ein langes Wochenende vor der Tür. Und wenn ihr da was unternehmen wollt, aber noch nicht wisst, was, dann habe ich einen Tipp für euch. Wie wär's denn mit einem Konzert im Z-Bau? Da tritt am Samstagabend die Nürnberger Musikerin Kiluanda auf. Genau ein Jahr nach ihrem Release-Konzert spielt sie dort nochmal. Mit Power to the People hat Kiluanda ein neues Projekt am Start. Dabei ist es ihr wichtig, auch Themen wie Rechtsextremismus, Sexismus und Ausbeutung anzusprechen, weil es ihrer Meinung nach reicht. Musikalisch könnt ihr euch auf eine Mischung aus Jazz, Soul und Funk freuen. Tickets gibt's online für 25 Euro und an der Abendkasse für 28 Euro. Einlass ist ab 18.30 Uhr, Beginn um 19.30 Uhr. Neben Kiluanda treten noch weitere MusikerInnen auf, zum Beispiel Nasenbluten, Kuchenmann und Onida. Und einen kleinen Vorgeschmack habe ich jetzt schon für euch auf Max Neo Kiluanda mit Exosphere.

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1: Milky Chance mit einem Cover von Tainted Love auf Max Neo. Und bei uns wird es jetzt sportlich bzw. tänzerisch. Am Freitag startet nämlich für viele TänzerInnen ein großes und wichtiges Wochenende. Die Deutsche Meisterschaft der The Action Dance Federation, kurz TAF, in Norderstedt bei Hamburg. Und Kira aus der Max Neo Redaktion, du bist ja selber dabei.
2: Genau, am Freitag gegen 11 Uhr fahren wir schon los mit unseren Teams Richtung Hamburg. Dort bleiben wir dann das ganze Wochenende über und Sonntag Abend kommen wir nach zwei definitiv anstrengenden Tagen wieder hier an.
1: Ja, ich kann mir vorstellen, dass die Vorfreude groß ist. Ihr seid ja dort auch mit ziemlich vielen Leuten vertreten, oder?
2: Ja, also wir fahren mit zwei Formationen hin. Einmal Sunrise Project, das ist unsere Juniors-Formation. Und NCT Project, das ist unsere Adults-Formation. Das sind große Teams mit ca. 20 bis 24 Leuten. Dann haben wir auch noch drei Small Groups in verschiedenen Altersklassen mit jeweils 7 Tänzerinnen und Tänzern und zusätzlich auch noch ein paar Duos.
1: Ich kann mir vorstellen, dass der Fokus auf den großen Formationen liegt. Aber wo genau liegt jetzt der Unterschied, außer jetzt bei der Teamgröße?
2: Also bei den Formationen steht dann wirklich das ganz große Team auf der Fläche und da tanzt man ca. 2 Minuten 30 bis 3 Minuten auf die ausgewählte Musik unserer Trainer, für die sich dann immer jede Saison entscheiden. Und dabei geht es um viel Synchronität, ordentliche Platzwechsel und eine starke gemeinsame Choreografie. Small Groups sind, wie ich schon gesagt habe, kleiner und oft etwas individueller und detailreicher choreografiert. Dort tanzt man nur 1 Minute 30 und auf einen Beat von 108 bis 112 BPM. Und bei den Duos tanzt man, wie das der Name schon sagt, nur zu zweit auf der Fläche und ebenfalls auf Beat. Dabei kommt es aber auch vor allem auf Vertrauen und Harmonie der beiden Personen an.
1: Das klingt als außenstehende Person echt ein bisschen kompliziert. Wie können wir uns denn so ein Wochenende vorstellen? Ist da überhaupt Zeit zum Entspannen?
2: Eigentlich relativ wenig. Also unsere Wochenenden sind meistens sehr eng getaktet. Früh aufstehen, dann das Styling, Outfit anziehen, umziehen, Haare machen, dann das Warm-up in der Halle, ein letzter Durchlauf vor der Fläche und plötzlich hat man dann auch schon getanzt und sitzt im Kreis und wartet auf seine Siegerehrung. Aber genau das macht es doch auch irgendwie aus. Man erlebt alles zusammen mit seinem Team und mit Leuten, mit denen man sich angefreundet hat, auch aus anderen Tanzschulen und welche man dann auch nur ein oder zweimal im Jahr sehen kann.
1: Das klingt ja wirklich stressig, aber gleichzeitig auch schön. Wir wünschen dir und euren Teams natürlich ganz viel Erfolg bei der Deutschen Meisterschaft in Norderstedt.
2: Dankeschön.

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1: Im Studio Victoria Zurumba, guten Tag. Der US-Präsident Donald Trump ist das erste Mal seit 2017 auf dem Weg nach China. Er wolle mit dem chinesischen Präsidenten über den Irakkrieg sprechen, so Trump kurz vor seinem Abflug. Bei seinem Besuch in Peking werde es allerdings hauptsächlich um Handel gehen. Der US-Präsident wird von einer Wirtschaftsdelegation begleitet. Darunter ist auch SpaceX-Chef Elon Musk, Apple CEO Tim Cook und Boeing-Wirtschaft Robert Odenberg. Zwischen China und der USA hat es zuletzt Spannung gegeben. So wurde China mehrfach wegen unerlaubten Handels mit dem Iran mit Sanktionen belegt. Das Bundesamt für Verfassungsschutz hat eine Datenanalyse-Software aus Frankreich gekauft. Laut Angabe des WDR, NDR und SZ soll diese für die Terrorabwehr eingesetzt werden. Es soll eine Alternative zu Produkten des umstrittenen US-Unternehmens Palantir sein. Laut dem Bericht ist die französische Software in der Lage, große Datenmengen zu analysieren und auszuwerten. Der Präsident des Bundesamts für Verfassungsschutz, Sina Zelen, hatte zuvor schon betont, die europäische Souveränität zu stärken und Abhängigkeit zu vermeiden. Aktuell verwendet die Polizei in Bayern, Hessen und Nordrhein-Westfalen eine abgewandelte Version des amerikanischen Software. Kritiker befürchten, dass man sich dadurch zu sehr von der US-Regierung abhängig mache und diese Zugriff auf die Daten haben könnte. Der Herr der Ringe-Regisseur Peter Jackson wurde mit der Goldenen Ehepalme für seinen filmischen Lebenswerk ausgezeichnet. Den Preis hat er gestern Abend bei der Eröffnung der Filmfestspiele von Cannes erhalten. Überreicht wurde die wichtigste Auszeichnung des Festivals von Elijah Wood, der den Hauptcharakter Frodo aus der Fantasy-Trilogie gespielt hat. Die Goldene Palme wird jedes Jahr für den besten Langfilm vergeben. Seit 2011 gibt es diese Auszeichnung auch als Ehepreis für das Lebenswerk eines Filmchefs. Insgesamt treten dieses Jahr 22 Filme in Cannes im Wettbewerb um die Goldene Palme an. Die frühere Profifußballerin Katrin Krüger wird Sportvorständin bei Hamburger SV, wie der Bundesligist mitgeteilt hat. Wird sie damit Nachfolgerin des Ende Dezember entlassen, Stefan Kunst. Krüger wechselt von FC Bayern nach Hamburg. Moritz Anzel berichtet.
2: Du bist die beste Frau. Das grölten die Bayern-Spieler einst im Jahr 2013 vom Münchner Rathausbalkon. Kathleen Krüger war damals Teammanagerin beim FC Bayern. Zuletzt war sie als Funktionärin für Sportstrategie und strukturelle Weiterentwicklung beim Rekordmeister zuständig. Jetzt also ist Krüger für den HSV die beste Frau für die sportliche Gesamtverantwortung. Die 40-Jährige schreibt damit Bundesliga-Geschichte als erste Frau fest in dieser Funktion.
1: Das waren die Max Neo Nachrichten. Die nächsten Nachrichten gibt es in einer Stunde.
3: Danke, Vika.
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3: Die Sonne scheint und es ist leicht bewölkt. 12 Grad haben wir in Neuenhof, 12 sind es auch am Plärrer. Heute ist es meist bewölkt und windig bei Temperaturen bis zu 13 Grad. Am Nachmittag und Abend kann es auch mal regnen.
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3: A3 Würzburg Richtung Nürnberg zwischen Erlangen-West und Erlangen-Frauenaurach. 8 Kilometer Stau, ihr braucht hier mindestens 10 Minuten länger.
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3: Die stehen in Nürnberg in der Gibitzenhofstraße, in der Scharfhofstraße, in der Gustav-Adolf-Straße und in der Herderstraße sowie in der Reichelsdorfer Hauptstraße. In Fürth werdet ihr in der Veitsbronner Straße geblitzt und auf der A73 zwischen Fürth-Ronhof und Steinach. Außerdem haben wir noch eine Abstandsmessung auf der A3 zwischen Nürnberg-Nord und Erlangen-Tennenlohe. Wenn ihr jetzt noch einen Blitzer oder Stau gesehen habt, dann schickt uns doch gerne eine WhatsApp an die 0911 810 9000 oder schreibt uns eine Nachricht in unserer Maxneo-App. Ich wünsche euch eine gute und sichere Fahrt.
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3: Hi, ich wünsche euch einen schönen Mittwochvormittag und viel Erfolg allen AbiturientInnen. Heute findet nämlich die letzte schriftliche Abi-Prüfung statt, bevor ab Montag dann die mündlichen Prüfungen starten. Das heißt, langsam geht's für die SchülerInnen daran, sich für Unis und Hochschulen zu entscheiden und auch zu bewerben. An der Technischen Hochschule Nürnberg gibt es ab dem Wintersemester neue Studiengänge. Welche das sind, das hört ihr in 9 Minuten hier auf Max Neo.

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1: Kreislaufwirtschaft, Computational Mechanical Engineering oder Unternehmenskommunikation und Journalismus. Das sind brandneue Studiengänge an der Technischen Hochschule Georg-Simon Ohm. Bisher gab es an der OHM ja den Studiengang Technikjournalismus. Der Bachelorstudiengang heißt künftig Unternehmenskommunikation und Journalismus. Dabei gibt es drei verschiedene Spezialisierungen: Technik, Wissenschaft und Politik im Bereich Journalismus und PR. Im Master Computational Mechanical Engineering befasst ihr euch mit mathematischer Vertiefung sowie ingenieurwissenschaftlichen Kenntnissen mit Fokus auf eine digitale und computergestützte Produktentwicklung. Der Master Kreislaufwirtschaft und resiliente Ernährungssysteme vertieft die nachhaltige Gestaltung der Lebensmittelwirtschaft durch die Verbindung von BWL, Naturwissenschaften und Praxisprojekten. Im Mittelpunkt stehen also zukunftsweisende Lösungen. Und wenn ihr jetzt Lust bekommen habt, einen der neuen Studiengänge zu studieren, die Bewerbungsphase läuft seit Anfang Mai und geht je nach Studiengang bis Ende Juni oder sogar bis Mitte August.
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0: 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Zum Jubiläum haben wir das Ganze. 30 Jahre Max Neo, das heißt 3 Jahrzehnte Musik, Konzerte und natürlich jede Menge neue Artists. Zum Jubiläum haben wir das Ganze Anfang Mai live im Club Stereo gefeiert, bei unserer großen Max Neo Indie Party mit verschiedenen KünstlerInnen. Mit dabei war zum Beispiel auch Ellie Ben. Die Singer-Songwriterin hat ihre ersten Erfahrungen in jungen Jahren als Straßenmusikerin gesammelt. Ellie möchte mit ihrer Musik Menschen zum Nachdenken anregen und ihnen etwas auf ihrem persönlichen Lebensweg mitgeben. Jetzt nach vielen weiteren Auftritten und Meilensteinen ist sie nun mit ihrem Song Mayflowers auf unserer Bühne gestanden und hat das Publikum verzaubert.
1: Ich hatte das große Glück, mit 16 Jahren im Bluebird Cafe im Musikmecca Nashville zu performen, in der Stätte, wo auch Taylor Swift ihre Anfänge hatte. Und vor 2 Jahren ging es dann nochmal zurück. Insgesamt habe ich eine tiefe Verbundenheit zu den Appalachen, aber ich durfte wirklich ein halbes Jahr dort leben und dabei ist der Song Mayflowers entstanden. Wir haben gestern das Cover geshootet, deswegen grüßt mich gerade die Allergien ein bisschen zwischen all den Mayflowers und seid da gespannt, denn bald kommt die Veröffentlichung.

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1: Es war der Hit des Jahres 2025. Wackelkontakt vom Liedermacher Eumerer.
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1: Die österreichische Musikerin Pam hat für ihr neues Album auch mit dem Eumerer zusammengearbeitet. Sie hat den Song Fata Morgana unter anderem mit dem Eumerer geschrieben.
3: Ich liebe den Eumerer heiß. Also unglaublicher Songwriter und hat einfach damals diese Love Story, was ich da gerade am Laufen gehabt habe, oder nee, jetzt eben, echt in eine schöne Geschichte umgewandelt mit mir. Und das finde ich ist einmal ein ganz neuer Zugang gewesen. Also ich habe nie so wirklich eine Nacherzählung in dem Sinn gehabt, dass ich es wirklich als Geschichte verpackt und das habe ich eigentlich sehr cool gefunden.
1: Fata Morgana ist auf dem zweiten Album von Pam drauf. Es heißt Kunstfigur und ist unser Max Neo Album der Woche. Ob Fata Morgana genauso ein Hitpotenzial wie Wackelkontakt hat, das könnt ihr jetzt selbst rausfinden. Und damit verabschiede ich mich von euch. Also ciao, macht's gut.
3: Hi, ich bin die Pam und ihr hört Fata Morgana auf Radio Max Neo.

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1: Im Studio Viktoria Zurumba, guten Tag. Das Bundesamt für Verfassungsschutz hat eine Datenanalyse-Software aus Frankreich gekauft. Laut Angabe des WDR, NDR und SZ soll diese für die Terrorabwehr eingesetzt werden. Es soll eine Alternative zu Produkten des umstrittenen US-Unternehmens Palantir sein. Laut dem Bericht ist die französische Software in der Lage, große Datenmengen zu analysieren und auszuwerten. Der Präsident des Bundesamts für Verfassungsschutz, Sinas Zelen, hatte zuvor schon betont, die europäische Souveränität zu stärken und Abhängigkeit zu vermeiden. Aktuell verwendet die Polizei in Bayern, Hessen und Nordrhein-Westfalen eine abgewandelte Version des amerikanischen Software. Kritiker befürchten, dass man sich dadurch zu sehr von der US-Regierung abhängig mache und diese Zugriff auf die Daten haben könnte. Der Herr der Ringe-Regisseur Peter Jackson wurde mit der Goldenen Ehepalme für seinen filmischen Lebenswerk ausgezeichnet. Den Preis hat er gestern Abend bei der Eröffnung der Filmfestspiele von Cannes erhalten. Überreicht wurde die wichtigste Auszeichnung des Festivals von Elijah Wood, der den Hauptcharakter Frodo aus der Fantasy-Trilogie gespielt hat. Die Goldene Palme wird jedes Jahr für den besten Langfilm vergeben. Seit 2011 gibt es diese Auszeichnung auch als Ehepreis für das Lebenswerk eines Filmchefs. Insgesamt treten dieses Jahr 22 Filme im Cannes im Wettbewerb um die Goldene Palme an. Die frühere Profifußballerin Katlin Krüger wird Sportvorständin bei Hamburger SV, wie der Bundesligist mitgeteilt hat. Wird sie damit Nachfolgerin des Ende Dezember entlassen, Stefan Kunst. Krüger wechselt von FC Bayern nach Hamburg. Moritz Anzel berichtet.
2: Du bist die beste Frau. Das grölten die Bayern-Spieler einst im Jahr 2013 vom Münchner Rathausbalkon. Kathleen Krüger war damals Teammanagerin beim FC Bayern. Zuletzt war sie als Funktionärin für Sportstrategie und strukturelle Weiterentwicklung beim Rekordmeister zuständig. Jetzt also ist Krüger für den HSV die beste Frau für die sportliche Gesamtverantwortung. Die 40-Jährige schreibt damit Bundesliga-Geschichte als erste Frau fest in dieser Funktion.
1: Das waren die Max Neo Nachrichten. Die nächsten Nachrichten gibt es in einer Stunde.
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1: Im Studio Victoria Zurumba, guten Tag. Das Bundesamt für Verfassungsschutz hat eine Datenanalyse-Software aus Frankreich gekauft. Laut Angabe des WDR, NDR und SZ soll diese für die Terrorabwehr eingesetzt werden. Es soll eine Alternative zu Produkten des umstrittenen US-Unternehmens Palantir sein. Laut dem Bericht ist die französische Software in der Lage, große Datenmengen zu analysieren und auszuwerten. Der Präsident des Bundesamts für Verfassungsschutz, Sina Zelen, hatte zuvor schon betont, die europäische Souveränität zu stärken und Abhängigkeit zu vermeiden. Aktuell verwendet die Polizei in Bayern, Hessen und Nordrhein-Westfalen eine abgewandelte Version des amerikanischen Software. Kritiker befürchten, dass man sich dadurch zu sehr von der US-Regierung abhängig mache und diese Zugriff auf die Daten haben könnte. Der Herr der Ringe-Regisseur Peter Jackson wurde mit der Goldenen Ehepalme für seinen filmischen Lebenswerk ausgezeichnet. Den Preis hat er gestern Abend bei der Eröffnung der Filmfestspiele von Cannes erhalten. Überreicht wurde die wichtigste Auszeichnung des Festivals von Elijah Wood, der den Hauptcharakter Frodo aus der Fantasy-Trilogie gespielt hat. Die Goldene Palme wird jedes Jahr für den besten Langfilm vergeben. Seit 2011 gibt es diese Auszeichnung auch als Ehepreis für das Lebenswerk eines Filmchefs. Insgesamt treten dieses Jahr 22 Filme im Cannes im Wettbewerb um die Goldene Palme an. Die frühere Profifußballerin Katlin Krüger wird Sportvorständin beim Hamburger SV. Wie der Bundesligist mitgeteilt hat, wird sie damit Nachfolgerin des Ende Dezember entlassen, Stefan Kunst. Krüger wechselt von FC Bayern nach Hamburg. Moritz Anzel berichtet.
2: Du bist die beste Frau. Das grölten die Bayern-Spieler einst im Jahr 2013 vom Münchner Rathausbalkon. Kathleen Krüger war damals Teammanagerin beim FC Bayern. Zuletzt war sie als Funktionärin für Sportstrategie und strukturelle Weiterentwicklung beim Rekordmeister zuständig. Jetzt also ist Krüger für den HSV die beste Frau für die sportliche Gesamtverantwortung. Die 40-Jährige schreibt damit Bundesliga-Geschichte als erste Frau fest in dieser Funktion.
1: Das waren die Max Neo Nachrichten. Die nächsten Nachrichten gibt es in einer Stunde.
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3: Es zieht immer mehr zu bei aktuell 12 Grad. Gegen Nachmittag kann es dann auch noch zu leichten Regenschauern kommen bei Werten um die 12 Grad. Der Regen zieht sich dann bis in den Abend mit Temperaturen um die 9 Grad. Morgen am Vatertag kann sich die Sonne zwar ab und zu mal zeigen, aber es kann auch hier wieder zu leichten Regenschauern kommen. Das Ganze bei Werten zwischen 9 und 13 Grad.
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3: Auf der A6 Pilsen Richtung Nürnberg zwischen dem Kreuz Altdorf und Kreuz Nürnberg Ost. Hier ist der Standstreifen blockiert durch ein defektes Fahrzeug.
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3: In Nürnberg auf der Eichendorfstraße, auf der Giebitzenhofstraße und auf der Siekemundstraße. In Schwabach blitzt es auf der nördlichen Ringstraße. Falls ihr noch was gesehen habt, Staus oder Blitzer, dann klingelt einfach durch oder schreibt uns eine WhatsApp. Die Nummer ins Studio, das ist die 0911 810 9000 oder schreibt uns auch gerne über unsere Max Neo App. Damit wünsche ich euch eine gute, aber vor allem auch sichere Fahrt.
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3: Mit Tina. Hallo und herzlich willkommen zu unserer gemeinsamen Mittagspause hier auf Max Neo. Eine Lehrerin mit langen pinken Haaren, die nebenbei auch noch Musikerin ist. Klingt nach einem Anime, ist aber die österreichischere Sängerin Pam. Und die hat sich bei ihrem Album Kunstfigur Unterstützung von Sänger Eumara geholt. Ihr wisst schon, den da mit dem Wackelkontakt.
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3: Was da am Ende dabei herumgekommen ist, das hört ihr gleich. Ansonsten quatschen wir in dieser Stunde noch über den Eurovision Song Contest bzw. das Halbfinale gestern. Den Anfang macht jetzt aber Dury mit This Movie Sucks. Ich wünsche euch eine wundervolle Mittagspause.

0: Viertel nach zwölf, ihr hört die Max-Neo-Auszeit. Es war der Hit des Jahres 2025. Wackelkontakt vom Liedermacher Omara.
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0: Und den Songwriter hat sich die österreichische Sängerin Pam gleich mal für ihr neues Album gekrallt.
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0: Pam hat vor kurzem ihr zweites Album Kunstfigur rausgebracht. Da ist auch der Song Fata Morgana drauf. Und den hat sie unter anderem mit Omara geschrieben.
3: Ich liebe den Omara heiß. Also unglaublicher Songwriter und hat einfach damals diese Love Story, was ich da gerade am Laufen gehabt habe, oder mehr jetzt eben, echt in eine schöne Geschichte umgewandelt mit mir. Und das finde ich, ist einmal ein ganz neuer Zugang gewesen. Also ich habe nie so wirklich eine Nacherzählung in dem Sinn gehabt, dass ich es wirklich als Geschichte verpackt und das habe ich eigentlich sehr cool gefunden.
0: Ob Fata Morgana genauso ein Hitpotenzial wie Wackelkontakt hat, ja, das könnt ihr doch jetzt selbst mal rausfinden.
3: Hi, ich bin die Pam und ihr hört Fata Morgana auf Radio Max Neo.

0: Gleich 12:30, ihr hört die Max-Neo-Auszeit. Also wenn mich Leute fragen, ob ich Samstag schon was vorhabe, dann ist das meine Antwort. Ja, die Eurovision-Hymne. Das kann nur eins heißen. Es ist wieder Eurovision Song Contest. Und gestern Abend war da das erste Halbfinale. Insgesamt 15 Acts haben darum gekämpft, ins Finale am Samstag dann einzuziehen. Max Neo-Reporter Flo Pflieger ist für uns gerade vor Ort.
1: Ja, ich würde sagen, das war ein ganz ordentlicher Auftakt. Da ist sicher noch einiges an Luft nach oben, sowohl was den Gesang angeht, als auch was die Show an sich angeht. Ich glaube, das ist aber auch völlig normal in einem Halbfinale. Ja, ich glaube, das Ergebnis geht unterm Strich in Ordnung. Vielleicht war da die ein oder andere Überraschung dabei. Im Endeffekt mussten 5 Länder ausscheiden und unter denen ist jetzt keins, wo ich sagen würde, oh, das ist jetzt aber total überraschend, dass das nicht weitergekommen ist.
0: Rausgeflogen sind Georgien, Portugal und Montenegro sowie Estland und San Marino. Das zweite Halbfinale findet dann morgen Abend statt.
1: Also, was mir im ersten Halbfinale jetzt noch gefehlt hat, war so dieser Magic Moment. Dass ich mir nach einem Auftritt denke, okay, wow, dieser Song hat mich so geflasht, der kann den ESC gewinnen. Dieses Gefühl hatte ich gestern nicht. Von daher gehe ich jetzt stark davon aus, dass ich es morgen haben werde im zweiten Halbfinale. Und da würde ich jetzt einfach mal 3 Kandidaten in den Ring werfen. Dänemark, Australien, Frankreich. Alle Songs in der jeweiligen Landessprache. Und je nachdem, wie diese Auftritte aussehen, könnte ich mir gut vorstellen, dass eins dieser Länder dann auch den ESC gewinnen wird.
0: Vielleicht ist der mögliche Gewinner dann morgen beim zweiten Halbfinale ja auch wirklich zu sehen. Das könnt ihr morgen Abend ab 21 Uhr wieder live auf One oder in der ARD Mediathek schauen. Am Samstag steigt dann das große Finale. Einen kleinen Vorgeschmack bekommt ihr aber jetzt schon mal. Polen hat es nämlich mit Pray gestern auch schon ins Finale geschafft. Und den hört ihr jetzt hier auf Max Neo. Pray von Alicia.

0: 20 vor 1, ihr hört die Max Neo Auszeit mit Tina. Habt ihr schon mal was von einem Performative Male gehört? Das sind Männer, die feministische Literatur lesen und Matcha trinken. Aber nicht, weil es ihnen jetzt so gut gefällt, sondern weil sie explizit Frauen gefallen wollen. Genau über solche performativen Männer reden das Lumpenpack in ihrem Song Boys. Sie wollen aber auch auf den Rechtsruck aufmerksam machen und dass man mal hinsehen und nicht immer nur wegschauen sollte.
1: Ich glaube, man muss nicht darüber sprechen, warum es wichtig ist, sich stark gegen den Rechtsruck in diesem Land zu machen. Uns ist es mit unserer Musik vor allen Dingen wichtig, den Leuten Mut zu machen, die Mut brauchen, sich weiterhin zu positionieren und laut zu sein und auf der anderen Seite den Leuten auf den Sack zu gehen, die es verdient haben.
0: Ja, und das Lumpenpack steckt Wut und Schlagfertigkeit in seine Songs. Die deutsche Poprockband hat als Duo angefangen, ist jetzt aber auch schon seit 2020 als fünfköpfige Band unterwegs. Und wenn ihr sie mal live erleben wollt, dann habt ihr am 13. Juni die Chance dazu. Da treten sie beim Daheim-Festival in Weingarten bei Ravensburg auf.
1: Hi, wir sind das Lumpenpack und ihr hört Max Neo.

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1: Im Studio Viktoria Zurumba, guten Tag. Das Bundesamt für Verfassungsschutz hat eine Datenanalyse-Software aus Frankreich gekauft. Laut Angabe des WDR, NDR und SZ soll diese für die Terrorabwehr eingesetzt werden. Es soll eine Alternative zu Produkten des umstrittenen US-Unternehmens Palantir sein. Laut dem Bericht ist die französische Software in der Lage, große Datenmengen zu analysieren und auszuwerten. Der Präsident des Bundesamts für Verfassungsschutz, Sina Zelen, hatte zuvor schon betont, die europäische Souveränität zu stärken und Abhängigkeit zu vermeiden. Aktuell verwendet die Polizei in Bayern, Hessen und Nordrhein-Westfalen eine abgewandelte Version des amerikanischen Software. Kritiker befürchten, dass man sich dadurch zu sehr von der US-Regierung abhängig mache und diese Zugriff auf die Daten haben könnte. Der Herr der Ringe-Regisseur Peter Jackson wurde mit der Goldenen Ehepalme für seinen filmischen Lebenswerk ausgezeichnet. Den Preis hat er gestern Abend bei der Eröffnung der Filmfestspiele von Cannes erhalten. Überreicht wurde die wichtigste Auszeichnung des Festivals von Elijah Wood, der den Hauptcharakter Frodo aus der Fantasy-Trilogie gespielt hat. Die Goldene Palme wird jedes Jahr für den besten Langfilm vergeben. Seit 2011 gibt es diese Auszeichnung auch als Ehepreis für das Lebenswerk eines Filmchefs. Insgesamt treten dieses Jahr 22 Filme im Cannes im Wettbewerb um die Goldene Palme an. Der US-Präsident Donald Trump ist das erste Mal seit 2017 auf dem Weg nach China. Er wolle mit dem chinesischen Präsidenten über den Irakkrieg sprechen, so Trump kurz vor seinem Abflug. Bei seinem Besuch in Peking werde es allerdings hauptsächlich um Handel gehen. Der US-Präsident wird von einer Wirtschaftsdelegation begleitet. Darunter ist auch SpaceX-Chef Elon Musk, Apple CEO Tim Cook und Boeing-Wirtschaft Robert Odenberg. Zwischen China und der USA hat es zuletzt Spannung gegeben. So wurde China mehrfach wegen unerlaubten Handels mit dem Iran mit Sanktionen belegt. Die frühere Profifußballerin Katlin Krüger wird Sportvorständin bei Hamburger SV, wie der Bundesligist mitgeteilt hat. Wird sie damit Nachfolgerin des Ende Dezember entlassen, Stefan Kunst. Krüger wechselt von FC Bayern nach Hamburg. Moritz Anzel berichtet.
2: Du bist die beste Frau. Das grölten die Bayern-Spieler einst im Jahr 2013 vom Münchner Rathausbalkon. Kathleen Krüger war damals Teammanagerin beim FC Bayern. Zuletzt war sie als Funktionärin für Sportstrategie und strukturelle Weiterentwicklung beim Rekordmeister zuständig. Jetzt also ist Krüger für den HSV die beste Frau für die sportliche Gesamtverantwortung. Die 40-Jährige schreibt damit Bundesliga-Geschichte als erste Frau fest in dieser Funktion.
1: Das waren die Max Neo Nachrichten. Die nächsten Nachrichten gibt es in einer Stunde.
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3: Die Sonne hat sich jetzt so langsam endgültig verabschiedet. Es ist wolkig bei aktuell 13 Grad. Ab jetzt kann es dann immer wieder zu leichten Regenschauern kommen. Der Regen zieht sich dann auch noch bis in den Abend rein bei Temperaturen um die 9 Grad. Morgen am Vatertag kann sich die Sonne zwar ab und zu mal zeigen, aber es kann auch hier immer wieder zu leichten Regenschauern kommen. Das Ganze bei Werten zwischen 9 und 13 Grad.
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3: Auf der A73 bzw. Frankenschnellweg führt Nürnberg zwischen Fürth-Steinach und Fürth-Poppenreuth. Hier sind in beide Richtungen Hunde auf der Fahrbahn. Bitte hier besonders vorsichtig sein.
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3: In Nürnberg auf der Eichendorfstraße, auf der Giebitzenhofstraße, auf der Siegmundstraße, auf der Fuggerstraße und auf dem Bierweg. Blitzen tut es dann außerdem noch in Fürth auf der Mannhoferstraße. Und falls ihr noch was gesehen habt, Staus oder Blitzer, dann klingelt einfach durch oder schreibt uns eine WhatsApp. Die Nummer ins Studio, das ist die 0911 810 9000. Oder schreibt uns auch gerne über die Max Neo App. Damit wünsche ich euch eine gute, aber vor allem auch sichere Fahrt.
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3: Mit Tina. Hallo und Hallöchen an diesem frühen Nachmittag auf Max Neo. Muttertag war am Sonntag, Vatertag ist morgen. Ja, das sind so festgelegte Tage, um einfach mal Danke zu sagen. Die gibt es aber auch nicht für jeden. Aber jetzt kann man zumindest seinem Lieblingsbusfahrer Danke sagen. Wie das geht, das erfahrt ihr gleich. Den Anfang in die Stunde macht jetzt Kaff Kiez. Da gibt's einen Song aus ihrem aktuellen Album Wir, nämlich Halb so schön wie du. Ich wünsche euch einen wundervollen Nachmittag.

0: Viertel nach eins, ihr hört die Maxneo-Auszeit mit Tina. NPCs, Non-Player Character, also nicht Spielercharaktere. Ich glaube, so welche haben viele in ihrem Leben oder sind sogar selbst welche. Für mich sind das ja Leute, die ich jeden Tag zur gleichen Zeit sehe und mit denen ich immer eine ähnliche Interaktion habe. Sei es der Bäcker am Morgen oder auch der Stammbusfahrer. Aber manchmal sind genau diese Menschen die, die den Tag ein bisschen versüßen. Deswegen finde ich den bundesweiten Wettbewerb Lieblingsbusfahrer auch so toll. Hier kann man noch bis zum 31. Mai besondere Erlebnisse mit Busfahrern einreichen und ihnen damit den Titel beliebtester Busfahrer Deutschlands einholen. Schon zweimal haben es da auch Nürnbergs Busfahrer unter die Top 30 der beliebtesten Busfahrer Deutschlands geschafft. Auf die Gewinner warten dann Sach- und Geldpreise sowie eine Siegerehrung in Berlin. Die Teilnahme ist online möglich unter www.lieblingsbusfahrer.de. Also, wenn ihr eurem Lieblingsbusfahrer oder Busfahrerin mal anders Danke sagen wollt für ihre Taten, Geschichten und ihre Arbeit, dann reicht sie doch gerne ein.
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0: Halb zwei, ihr hört die Max-Neo-Auszeit mit Tina. Es gibt ja verschiedene Lerntypen, visuelle, auditiv oder auch haptische. Zum Letzteren gehöre leider ich, denn ich lerne hauptsächlich dadurch, dass ich alles brav mal per Hand abgeschrieben habe. Das dauert nicht nur lang, sondern ist teilweise auch echt anstrengend. Am liebsten tippe ich eigentlich dann sowas gerne am PC ab. Wie sieht das bei euch aus? Was schreibt ihr denn noch so alles per Hand?
1: Alles mögliche, Notizen, Korrekturen, Gedanken. Tagebuch, alles.
2: Ja, ich auch. Ich schreibe auch alles mit Hand. Außer ich muss jetzt irgendwas für die Schule auf dem Computer schreiben. Dann nicht. Aber sonst schreibe ich alles mit Hand.
3: Einkaufszettel, Gedanken. Wenn ich mir nochmal Gedanken mache so am Abend, schreibe ich auch noch per Hand. Ja, eigentlich schon doch einiges.
4: Ja, nichts. Also wirklich nichts eigentlich. Doch, auf Arbeit manchmal ein bisschen was, aber sonst nicht.
5: Klausuren. Alles, was ich auf gar keinen Fall vergessen darf. Das geht in den Handy-Notizen verloren. Alles, was wirklich wichtig ist, steht in meinem Notizblock.
6: Postkarten manchmal und auch so Notizen, To-Do-Listen, sowas.
7: Ich schreibe eigentlich alles mit Hand, außer wenn es so irgendwie so Arbeiten sind, die irgendwie länger sind. Aber sonst schreibe ich eigentlich alles mit Hand.
0: Ja, so Kleinigkeiten wie Einkaufszettel oder Tagebuch finde ich dann auch noch per Hand schöner. Vor allem Sachen, die man dann auch einfach so abhaken kann. Macht viel mehr Spaß, als einfach nur so einen Klick zu setzen. Aber schreibt uns doch gerne mal auf WhatsApp an die 0911 810 9000, was ihr so bevorzugt. Wir nehmen aber auch Briefe an. Dann ist die Antwort wahrscheinlich schon klar.
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0: Tina hier, ihr hört die Max Neo Auszeit. Manchmal entsteht die ehrlichste Musik genau dort, wo Worte eigentlich fehlen. Und genau da beginnt die Geschichte von Vivi. Die 19-jährige Sängerin ist mit Angststörungen, Rückzug und vielen schlaflosen Nächten aufgewachsen. Musik wurde ihr Zufluchtsort, wo sie ihren Gefühlen einen freien Lauf geben konnte. Ihre Texte sind roh, natürlich und ungefiltert. In ihrer Debütsingle Niemand beschreibt sie das Gefühl, unsichtbar zu sein und keinen Platz zu haben. Ihre Karriere hat sie auf TikTok gestartet. Da hat sie mit Coversongs teilweise über 21 Millionen Aufrufe erreicht. Mit Niemand will sie jetzt zeigen, wer sie wirklich ist. Leise, ehrlich und absolut unverwechselbar. Und damit verabschiede ich mich. Um 15 Uhr ist mein Kollege Hugo wieder für euch im Max Neo Endspurt da. Ich sag tschö mit Ö, eure Tina.
1: Hi, ich bin Vivi und ihr hört jetzt meinen Song Niemand.

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1: Im Studio Victoria Zurumba, guten Tag. Der US-Präsident Donald Trump ist das erste Mal seit 2017 auf dem Weg nach China. Er wolle mit dem chinesischen Präsidenten über den Irak-Krieg sprechen, so Trump kurz vor seinem Abflug. Bei seinem Besuch in Peking werde es allerdings hauptsächlich um Handel gehen. Der US-Präsident wird von einer Wirtschaftsdelegation begleitet. Darunter ist auch SpaceX-Chef Elon Musk, Apple CEO Tim Cook und Boeing-Wirtschaft Robert Odenberg. Zwischen China und der USA hat es zuletzt Spannung gegeben. So wurde China mehrfach wegen unerlaubten Handels mit dem Iran mit Sanktionen belegt. Das Bundesamt für Verfassungsschutz hat eine Datenanalyse-Software aus Frankreich gekauft. Laut Angabe des WDR, NDR und SZ soll diese für die Terrorabwehr eingesetzt werden. Es soll eine Alternative zu Produkten des umstrittenen US-Unternehmens Palantir sein. Laut dem Bericht ist die französische Software in der Lage, große Datenmengen zu analysieren und auszuwerten. Der Präsident des Bundesamts für Verfassungsschutz, Sina Zelen, hatte zuvor schon betont, die europäische Souveränität zu stärken und Abhängigkeit zu vermeiden. Aktuell verwendet die Polizei in Bayern, Hessen und Nordrhein-Westfalen eine abgewandelte Version des amerikanischen Software. Kritiker befürchten, dass man sich dadurch zu sehr von der US-Regierung abhängig mache und diese Zugriff auf die Daten haben könnte. Der Herr der Ringe-Regisseur Peter Jackson wurde mit der Goldenen Ehepalme für seinen filmischen Lebenswerk ausgezeichnet. Den Preis hat er gestern Abend bei der Eröffnung der Filmfestspiele von Cannes erhalten. Überreicht wurde die wichtigste Auszeichnung des Festivals von Elijah Wood, der den Hauptcharakter Frodo aus der Fantasy-Trilogie gespielt hat. Die Goldene Palme wird jedes Jahr für den besten Langfilm vergeben. Seit 2011 gibt es diese Auszeichnung auch als Ehepreis für das Lebenswerk eines Filmchefs. Insgesamt treten dieses Jahr 22 Filme im Cannes im Wettbewerb um die Goldene Palme an.
2: Die Staatsanwaltschaft fordert 2,5 Jahre Haft, die Verteidigung einen Freispruch oder zumindest eine Strafe auf Bewährung. Der Fall, um den es geht, stammt aus dem Jahr 2014. Damals gab es Wahlkampfspenden von einem Bauunternehmer und ganz grob gesagt geht es unter anderem darum, ob Joachim Wohlbergs wusste, dass der Unternehmer sich dadurch Vorteile erkaufen wollte. Wohlbergs Verteidiger wies das zurück. Das jetzige Verfahren war eine Neuauflage. Wohlbergs stand in Regensburg schon einmal vor Gericht. Der Bundesgerichtshof fand das Urteil damals aber zu milde.
1: Das waren die Max Neo Nachrichten. Die nächsten Nachrichten gibt es in einer Stunde.
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1: Im Studio Victoria Zurumba, guten Tag. Der US-Präsident Donald Trump ist das erste Mal seit 2017 auf dem Weg nach China. Er wolle mit dem chinesischen Präsidenten über den Irak-Krieg sprechen, so Trump kurz vor seinem Abflug. Bei seinem Besuch in Peking werde es allerdings hauptsächlich um Handel gehen. Der US-Präsident wird von einer Wirtschaftsdelegation begleitet. Darunter ist auch SpaceX-Chef Elon Musk, Apple CEO Tim Cook und Boeing-Wirtschaft Robert Odeback. Zwischen China und den USA hat es zuletzt Spannung gegeben. So wurde China mehrfach wegen unerlaubten Handels mit dem Iran mit Sanktionen belegt. Es ist ein weiteres Kapitel im Fall Wolbergs, das heute, 13.05. zu Ende geht. Vor dem Landgericht in München soll das Urteil gegen den früheren Regensburger Oberbürgermeister fallen. Es geht um Parteispenden und mögliche Vorteilsnahme. Angela Kresse berichtet.
2: Die Staatsanwaltschaft fordert 2,5 Jahre Haft, die Verteidigung einen Freispruch oder zumindest eine Strafe auf Bewährung. Der Fall, um den es geht, stammt aus dem Jahr 2014. Damals gab es Wahlkampfspenden von einem Bauunternehmer und ganz grob gesagt geht es unter anderem darum, ob Joachim Wolbergs wusste, dass der Unternehmer sich dadurch Vorteile erkaufen wollte. Wolbergs Verteidiger wies das zurück. Das jetzige Verfahren war eine Neuauflage. Wolbergs stand in Regensburg schon einmal vor Gericht. Der Bundesgerichtshof fand das Urteil damals aber zu milde.
1: Der Landtag in Stuttgart hat heute den grünen Politiker Cem Özdemir zum neuen Ministerpräsident von Baden-Württemberg gewählt. Özdemir erhielt 93 von 157 Stimmen und tritt damit die Nachfolge von Parteikollege Winfried Kretschmann an. Kretschmann hatte das Amt seit 2011 inne und war nicht erneut zur Wahl eingetreten. Der Herr der Ringe-Regisseur Peter Jackson wurde mit der Goldenen Ehepalme für seinen filmischen Lebenswerk ausgezeichnet. Den Preis hat er gestern Abend bei der Eröffnung der Filmfestspiele von Cannes erhalten. Überreicht wurde die wichtigste Auszeichnung des Festivals von Elijah Wood, der den Hauptcharakter Frodo aus der Fantasy-Trilogie gespielt hat. Die Goldene Palme wird jedes Jahr für den besten Langfilm vergeben. Seit 2011 gibt es diese Auszeichnung auch als Ehepreis für das Lebenswerk eines Filmchefs. Insgesamt treten dieses Jahr 22 Filme im Cannes im Wettbewerb um die Goldene Palme an. Das waren die Max Neo Nachrichten. Die nächsten Nachrichten gibt es in einer Stunde.
3: Danke, Victoria.
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3: Mit mir, Hugo, hi. Ja, so richtiges Frühlingswetter lässt noch auf sich warten. Es ist zwar nicht so kalt wie gestern, aber trotzdem noch recht frisch. 13 Grad haben wir gerade hier in Nürnberg. Es kann auch bis heute Abend ab und zu vereinzelte Regenschauer geben. Morgen soll es dann aber wieder verhältnismäßig trocken bleiben.
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3: Achtung auf der A6 Nürnberg Richtung Heilbronn. Zwischen Langwasser und Kreuz Nürnberg Süd liegen Gegenstände auf der Fahrbahn. Und Achtung auf der A3 zwischen Kreuz Altdorf und Kreuz Nürnberg, da ist bislang eine ungesicherte Unfallstelle.
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3: Geblitzt wird in Nürnberg, in der Landgrabenstraße und in der Oppelner Straße. Das war's auch schon wieder mit den neuen Blitzern. Wenn ihr jetzt noch mehr Blitzer oder vielleicht auch einen Stau gesehen habt, dann könnt ihr uns eine WhatsApp schreiben. Und zwar an die 0911 810 9000 oder schreibt uns einfach in der Max Neo App. Ich wünsche euch eine gute und sichere Fahrt.
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3: Ich bin Hugo und ich hoffe, ihr hattet bis jetzt einen schönen Mittwoch. Die Schule, ja, die hat mich in so ziemlich jedem Bereich wirklich extrem aufgeregt. Ein Punkt davon war, dass ein paar wichtige Dinge, die man später braucht, einem einfach nicht beigebracht werden. Stattdessen musste ich irgendwelche Formeln von chemischen Methansäure-Pentylestern auswendig lernen. Die habe ich, by the way, schon wieder alle vergessen. Wir haben euch gefragt, was eurer Meinung nach noch so unterrichtet werden sollte und eure Antworten hört ihr hier in 10 Minuten. In unseren Endspurt starten wir mit Indie Rock von Melanie Baker und ihrem Song Board.

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0: Ihr hört den Max Neo Endspurt um 3:45 mit mir, Hugo. Mathe, Physik und Chemie. Für mich waren das die Schulfächer, von denen ich mit Abstand die meisten Albträume hatte. Ich bin aber auch einer der Menschen, der sich für wirklich ganz andere Unterrichtsfächer einsetzt. Uns von Max Neo interessiert, was eurer Meinung nach besser oder überhaupt unterrichtet werden sollte.
1: Finanzen. Einfach, weil ich habe das Gefühl, sobald man so eigenständiger wird, dass man gar keine Ahnung hat. Zum Beispiel, ich weiß nicht, wie man eine Überweisung macht oder sowas. Dass einfach einem so ganz grundlegende Sachen beigebracht werden, dass man ein bisschen selbstständiger im Leben ist.
2: Vielleicht, dass man sich eine Stunde in der Woche oder zwei für Lebenssituationen nimmt, also Verträge, bürokratische Angelegenheiten, Steuern, Krankenversicherungen. Ich komme aus der Schule raus, fühle mich mega schlau, aber kann nicht mal die leichtesten Sachen ausfüllen.
3: Auch Kochen zum Beispiel.
4: Motoren zum Beispiel, das finde ich ganz cool. Oder auch einfach Hardware-Sachen wie beim Computer. Und außerdem würde es einem auch weiterhelfen, wenn jetzt ein Auto einen Motorschaden hat oder wenn jetzt ein Reifen gewechselt werden wird, das wird ja in der Schule nicht beigebracht.
5: Steuer machen, beziehungsweise allgemein Bürokratie verstehen, sage ich jetzt mal. Und weniger Faust lesen, mehr reale Sachen lernen.
6: Ich würde mir wünschen, dass Politik und Geschichte noch mehr unterrichtet wird. Vielleicht auch irgendwie als Hauptfächer oder so und dann die zweite Fremdsprache abschaffen.
0: Also das mit dem Ausfüllen von Dokumenten ist so true. Ey, bis heute habe ich absolut keinen Plan, wie ich eine Versicherung oder, keine Ahnung, sowas halt abschließe. Irgendwann muss ich mich aber leider darum kümmern. Worum ich mich sehr, sehr bald kümmern müsste, ist meine Planung für das Wochenende. Da ist nämlich einiges los. Unter anderem findet auch der Eurovision Song Contest statt. Da reden wir gleich noch ein bisschen darüber. Davor die Strumbellas mit Let Down.

0: Es ist kurz vor 3:30 und ihr hört den Max Neo Endspurt. Gestern Abend, da hat das erste Halbfinale des Eurovision Song Contest stattgefunden. Insgesamt waren 15 Acts am Start und haben um den Einzug ins Finale am Samstag gekämpft. Max Neo Reporter Flo Pflieger war vor Ort.
1: Ja, ich würde sagen, das war ein ganz ordentlicher Auftakt. Da ist sicher noch einiges an Luft nach oben, sowohl was den Gesang angeht, als auch was die Show an sich angeht. Ich glaube, das ist aber auch völlig normal in einem Halbfinale. Ja, ich glaube, das Ergebnis geht unterm Strich in Ordnung. Vielleicht war da die ein oder andere Überraschung dabei. Im Endeffekt mussten 5 Länder ausscheiden und unter denen ist jetzt keins, wo ich sagen würde, oh, das ist jetzt aber total überraschend, dass das nicht weitergekommen ist.
0: Die 5 Länder sind Portugal, Estland und Georgien sowie San Marino und Montenegro. Morgen Abend findet dann das zweite Halbfinale statt.
1: Also was mir im ersten Halbfinale jetzt noch gefehlt hat, war so dieser Magic Moment. Dass ich mir nach einem Auftritt denke, okay, wow, dieser Song hat mich so geflasht, der kann den ESC gewinnen. Dieses Gefühl hatte ich gestern nicht. Von daher gehe ich jetzt stark davon aus, dass ich es morgen haben werde im zweiten Halbfinale. Und da würde ich jetzt einfach mal 3 Kandidaten in den Ring werfen. Dänemark, Australien, Frankreich. Alle Songs in der jeweiligen Landessprache. Und je nachdem, wie diese Auftritte aussehen, könnte ich mir gut vorstellen, dass eins dieser Länder dann auch den ESC gewinnen wird.
0: Morgen Abend ist dann das zweite Halbfinale. Das könnt ihr auf dem YouTube-Kanal des ESCs und in der ARD-Mediathek schauen. Am Samstag ist dann natürlich das große Highlight. Ab 21 Uhr startet das Finale. Jetzt habe ich auf Max Neo den belgischen Song für den kommenden ESC. Damit konnte sie sich auch heute für das Finale qualifizieren. Gestern für das Finale qualifizieren. Hier ist Asyla mit Dancing on the Ice.

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1: 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Musik wird ja für viele Sachen genutzt. Die einen wollen einfach Leute zum Tanzen bringen, die anderen wollen ihre Emotionen ausdrücken. Häufig sollen Songs aber auch eine Message verbreiten und ein Zeichen setzen. Michael Jackson war zwar nicht der Erste, der das gemacht hat, allerdings hat er zu der Zeit die wahrscheinlich bekannteste musikalische Message rausgebracht. Und zwar They Don't Care About Us, der genau heute vor 30 Jahren auf Platz 1 in den deutschen Charts gelandet ist. Das Musikvideo dazu wurde mitten in den Armenvierteln von Rio de Janeiro, den sogenannten Favelas, gedreht. Der kriminelle Anführer und auch Drogenboss in dem Ort, Marcinho VP, der war ein riesiger Michael Jackson-Fan und er hat damals dem Regisseur Spike Lee und Michael Jackson persönlich garantiert, dass es für den Sänger zum sichersten Ort der Welt gemacht wird. Das Erfolgsrezept für einen legendären Hit hat der Song auf jeden Fall. Eine gute Story, ein Hammer-Musikvideo und eine wichtige Message. Deshalb jetzt im Max Neo Endspurt mit mir, Hugo, They Don't Care About Us von Michael Jackson.

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1: Im Studio Victoria Zurumba, guten Tag. Der US-Präsident Donald Trump ist das erste Mal seit 2017 auf dem Weg nach China. Er wolle mit dem chinesischen Präsidenten über den Irakkrieg sprechen, so Trump kurz vor seinem Abflug. Bei seinem Besuch in Peking werde es allerdings hauptsächlich um Handel gehen. Der US-Präsident wird von einer Wirtschaftsdelegation begleitet. Darunter ist auch SpaceX-Chef Elon Musk, Apple CEO Tim Cook und Boeing-Wirtschaft Robert Odenberg. Zwischen China und der USA hat es zuletzt Spannung gegeben. So wurde China mehrfach wegen unerlaubten Handels mit dem Iran mit Sanktionen belegt. Der frühere Regensburger Oberbürgermeister Wollbergs ist wegen Vorteilsnahme zu einer Haftstrafe verurteilt worden. Das München Landgericht verurteilte ihn zu 2 Jahre und 6 Monate Haft. Fabian Schaffer berichtet.
2: Im Kern ging es um die Frage, ob Herr Wohlbergs wusste, dass ein Unternehmer ihn mit Parteispenden mit Blick auf künftige Bauprojekte in Regensburg gewogen machen wollte. Wohlbergs hat das stets zurückgewiesen. 2019 wurde Wohlbergs vom Landgericht Regensburg verurteilt, blieb aber straffrei. Der Bundesgerichtshof stufte das Urteil als zu milde ein, weshalb nun am Landgericht München neu verhandelt wurde. Wohlbergs Verteidiger hatte gefordert, ihn freizusprechen oder für einzelne Fälle höchstens zu verwarnen. Das Urteil ist noch nicht rechtskräftig.
1: Der Landtag in Stuttgart hat heute den grünen Politiker Cem Özdemir zum neuen Ministerpräsident von Baden-Württemberg gewählt. Özdemir erhielt 93 von 157 Stimmen und tritt damit die Nachfolge von Parteikollege Winfried Kretschmann an. Kretschmann hatte das Amt seit 2011 inne und war nicht erneut zur Wahl eingetreten. Die Deutsche Bahn plant ab Sommer eine direkte ICE-Verbindung zum Flughafen München. Eingesetzt werden soll der ICE 3 Neo, der auf der bestehenden S8-Strecke bis zum Airport fahren kann. Die Linie kommt aus Basel, Karlsruhe und Stuttgart und ermöglicht erstmal eine umstiegsfreie Fernverkehrseinbindung an den München Flughafen. Die finale Zulassung des Eisenbahnbundesamts steht noch aus. Das waren die Max Neo Nachrichten. Die nächsten Nachrichten gibt es in einer Stunde.
3: Danke, Victoria.
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3: Hugo hier, hi. So richtiges Frühlingswetter haben wir leider nicht. Es ist zwar nicht ganz so kalt wie gestern, aber trotzdem noch recht frisch. 13 Grad haben wir gerade hier in Nürnberg. Bis heute Abend kann es noch ab und zu Regenschauer geben. Morgen soll es dann aber wieder verhältnismäßig trocken bleiben.
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3: Achtung bei Bad Windsheim, da hat es einen Unfall gegeben, weshalb es in beide Richtungen kurzfristige Sperrungen gegeben hat. Autofahrer werden aktuell gebeten, das Gebiet weiträumig zu umfahren.
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3: Geblitzt wird in Nürnberg in der Ziegleinstraße und in der Laufarmholzstraße und dann noch in Fürth in der Unteren Farnbachstraße. Das war's auch schon wieder mit den neuen Blitzern. Wenn ihr jetzt noch mehr Blitzer oder vielleicht auch einen Stau gesehen habt, dann könnt ihr uns eine WhatsApp schreiben. Und zwar an die 0911 810 9000 oder schreibt uns einfach in der Max Neo App. Ich wünsche euch eine gute Fahrt.
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3: Ich bin's, Hugo. Hi. Wie oft fahrt ihr eigentlich mit dem Bus? Also bei mir werden die Fahrten, seitdem ich aus der Schule raus bin, immer seltener. Einige von euch werden bestimmt immer noch täglich mit dem Bus unterwegs sein. Falls das bei euch der Fall ist, dann könnt ihr bis Ende Mai noch für euren persönlichen Lieblingsbusfahrer abstimmen. Mehr dazu erzähle ich euch in ungefähr 10 Minuten. Wir machen ganz entspannt in unserem Endspurt weiter. Jetzt Bad Flower mit Pause.

Time von Erasure hier im Max Neo Endspurt. Passend zum Titel Time können wir jetzt auch mal kurz in der Zeit zurückblicken. Als ich noch in der Schule war, da bin ich jeden Tag mit mindestens 2 Bussen unterwegs gewesen. Ich nenne jetzt keine Namen, ne? Aber es gab Busfahrer, bei denen man weniger gern mitgefahren ist. Im Gegensatz dazu hatte ich aber in der Grundschule auch eine Lieblingsbusfahrerin.

Falls ihr aktuell auch einen persönlichen Favorite habt, dann könnt ihr bis zum 31. Mai beim Wettbewerb Lieblingsbusfahrer abstimmen. Um genauer zu sein, könnt ihr dort besondere Erlebnisse mit Busfahrern einreichen. Schon zweimal hat es Nürnberg unter die Top 30 der beliebtesten Busfahrer in Deutschland geschafft. Auf die Gewinner warten Sach- und Geldpreise sowie eine Siegerehrung in Berlin. Voten könnt ihr unter www.lieblingsbusfahrerin.de. Ein Song, der den Vibe vom Auto- und Busfahren so rüberbringt wie kein anderer, ist Life is a Highway von den Rascal Flatts. Den habe ich jetzt für euch hier im Max Neo Endspurt.

0: Es ist 16:30 und ihr hört Max Neo mit mir, eurem Hugo. Hi. Viele von euch kennen ihn noch aus der Castingshow The Voice of Germany. Auch beim Eurovision Song Contest hat er Deutschland schon vertreten. Ich persönlich kenne ihn aber durch seinen Song Back to the Start. Die Rede ist von Michael Schulte. Im Januar hat er seine neue Single 5 AM released. Die klingt aber nicht so wie seine normalen Songs aus dem Frühjahr.
1: Der Song geht darum, sich eben aus so einer dunklen, schwierigen Zeit rauszuhieven, am besten eben mit einer Person, die dabei hilft, irgendwie aus dieser schwierigen Zeit rauszukommen. You light me up, wie ich es auch im Chorus singe. Also ich wünsche euch damit ganz viel Spaß.
0: Also wie gewohnt energetisch und spaßige Vibes von ihm. Die gibt's jetzt auch hier im Max Neo Endspurt.
1: Hallo, hier ist Michael Schulte und ihr hört jetzt meine ganz neue Single 5 AM.

0: Stellt euch mal vor, ihr arbeitet von früh bis abends als Lehrerin und nachts steht ihr dann auf einmal auf riesigen Festivalbühnen. Das klingt schon echt crazy, oder? Für die Musikerin Pam ist das aber schon fast der Alltag. Sie arbeitet nämlich hauptberuflich als Lehrerin in einer Mittelschule und ist gleichzeitig auch als Musikerin bekannt. Vor kurzem hat sie ihr zweites Album Kunstfigur rausgebracht und das ist unser
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0: Ganz genau. Und das hier, das war letztes Jahr einer der größten Hits. Wackelkontakt von Eumara.
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0: Pam hat für ihr neues Album auch mit dem Sänger zusammengearbeitet. Unter anderem hat sie mit ihm den Song Fata Morgana geschrieben.
3: Ich liebe den Eumara heiß, also unglaublicher Songwriter und hat einfach damals diese Love Story, was ich da gerade am Laufen gehabt habe, oder nee, jetzt eben, echt in eine schöne Geschichte umgewandelt mit mir. Und das finde ich, ist einmal ein ganz neuer Zugang gewesen. Also, ich habe nie so wirklich eine Nacherzählung in dem Sinn gehabt, dass ich es wirklich als Geschichte verpacke und das habe ich eigentlich sehr cool gefunden.
0: Ob Fata Morgana genauso ein Hitpotenzial wie Wackelkontakt hat, hört ihr hier gleich im Max Neo Endspurt. Davor möchte ich mich noch bei euch fürs Zuhören bedanken. Hier gibt's gleich unser Max Neo Nachrichtenmagazin mit meiner Kollegin Victoria. Ich verabschiede mich schon mal und auf Max Neo gibt's jetzt Fata Morgana von Pam.

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2: Im Studio Victoria Zurumba, guten Tag. Der US-Präsident Donald Trump ist das erste Mal seit 2017 auf dem Weg nach China. Er wolle mit dem chinesischen Präsidenten über den Irakkrieg sprechen, so Trump kurz vor seinem Abflug. Bei seinem Besuch in Peking werde es allerdings hauptsächlich um Handel gehen. Der US-Präsident wird von einer Wirtschaftsdelegation begleitet. Darunter ist auch SpaceX-Chef Elon Musk, Apple CEO Tim Cook und Boeing-Wirtschaft Robert Odenberg. Zwischen China und der USA hatte es zuletzt Spannung gegeben. So wurde China mehrfach wegen unerlaubten Handels mit dem Iran mit Sanktionen belegt. Das Landgericht München hat den früher Regensburger Oberbürgermeister Joachim Wolberg zu einer Haftstrafe verurteilt. Wegen Vorteilsannahme soll er für 2,5 Jahre ins Gefängnis. Michael Hegele berichtet.
3: Wohlbergs hatte von einem Bauunternehmer Spenden für sich und seine frühere Partei, die SPD, angenommen, fast 500.000 Euro. Dafür wurden der Bauunternehmer und Wohlbergs bereits verurteilt, Wohlbergs blieb aber straffrei. Dieses Urteil kassierte der Bundesgerichtshof als zu milde. Bei der Neuauflage des Prozesses in München wurde heute eine Haftstrafe von 2 Jahren und 6 Monaten verhängt. 4 Monate U-Haft werden Wohlbergs angerechnet. Sein Anwalt will Rechtsmittel gegen das Urteil einlegen.
2: Der Landtag in Stuttgart hat heute den grünen Politiker Cem Özdemir zum neuen Ministerpräsident von Baden-Württemberg gewählt. Özdemir erhielt 93 von 157 Stimmen und tritt damit die Nachfolge von Parteikollege Winfried Kretschmann an. Kretschmann hatte das Amt seit 2011 inne und war nicht erneut zur Wahl eingetreten. Die Deutsche Bahn plant ab Sommer eine direkte ICE-Verbindung zum Flughafen München. Eingesetzt werden soll der ICE 3 Neo, der auf der bestehenden S8-Strecke bis zum Airport fahren kann. Die Linie kommt aus Basel, Karlsruhe und Stuttgart und ermöglicht erstmal eine umstiegsfreie Fernverkehrseinbindung an den München Flughafen. Die finale Zulassung des Eisenbahnbundesamts steht noch aus. Das waren die Max Neo Nachrichten um 5. Die nächsten Nachrichten gibt es noch in dieser Stunde in unserem Nachrichtenmagazin.
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0: Strafe verurteilt worden. Das München Landgericht verurteilte ihn zu 2 Jahre und 6 Monate Haft. Fabian Schaffer berichtet.
1: Im Kern ging es um die Frage, ob Herr Wohlbergs wusste, dass ein Unternehmer ihn mit Parteispenden mit Blick auf künftige Bauprojekte in Regensburg gewogen machen wollte. Wohlbergs hat das stets zurückgewiesen. 2019 wurde Wohlbergs vom Landgericht Regensburg verurteilt, blieb aber straffrei. Der Bundesgerichtshof stufte das Urteil als zu milde ein, weshalb nun am Landgericht München neu verhandelt wurde. Wohlbergs Verteidiger hatte gefordert, ihn freizusprechen oder für einzelne Fälle höchstens zu verwarnen. Das Urteil ist noch nicht rechtskräftig.

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1: Im Studio Victoria Zurumba, guten Tag. Der US-Präsident Donald Trump ist das erste Mal seit 2017 auf dem Weg nach China. Er wolle mit dem chinesischen Präsidenten über den Irakkrieg sprechen, so Trump kurz vor seinem Abflug. Bei seinem Besuch in Peking werde es allerdings hauptsächlich um Handel gehen. Der US-Präsident wird von einer Wirtschaftsdelegation begleitet. Darunter ist auch SpaceX-Chef Elon Musk, Apple CEO Tim Cook und Boeing-Wirtschaft Robert Odenberg. Zwischen China und der USA hat es zuletzt Spannung gegeben. So wurde China mehrfach wegen unerlaubten Handels mit dem Iran mit Sanktionen belegt. Der Herr der Ringe-Regisseur Peter Jackson wurde mit der Goldenen Ehepalme für seinen filmischen Lebenswerk ausgezeichnet. Den Preis hat er gestern Abend bei der Eröffnung der Filmfestspiele von Cannes erhalten. Überreicht wurde die wichtigste Auszeichnung des Festivals von Elijah Wood, der den Hauptcharakter Frodo aus der Fantasy-Trilogie gespielt hat. Die Goldene Palme wird jedes Jahr für den besten Langfilm vergeben. Seit 2011 gibt es diese Auszeichnung auch als Ehepreis für das Lebenswerk eines Filmchefs. Insgesamt treten dieses Jahr 22 Filme im Cannes im Wettbewerb um die Goldene Palme an.

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1: Im Studio Viktoria Zurumba, guten Tag. Das Landgericht München hat den früheren Regensburger Oberbürgermeister Joachim Wolberg zu einer Haftstrafe verurteilt. Wegen Vorteilsannahme soll er für 2,5 Jahre ins Gefängnis. Michael Hegele berichtet.
2: Wohlbergs hatte von einem Bauunternehmer Spenden für sich und seine frühere Partei, die SPD, angenommen, fast 500.000 Euro. Dafür wurden der Bauunternehmer und Wohlbergs bereits verurteilt, Wohlbergs blieb aber straffrei. Dieses Urteil kassierte der Bundesgerichtshof als zu milde. Bei der Neuauflage des Prozesses in München wurde heute eine Haftstrafe von 2 Jahren und 6 Monaten verhängt. 4 Monate U-Haft werden Wohlbergs angerechnet. Sein Anwalt will Rechtsmittel gegen das Urteil einlegen.
1: Die Deutsche Bahn plant ab Sommer eine direkte ICE-Verbindung zum Flughafen München. Eingesetzt werden soll der ICE 3 Neo, der auf der bestehenden S8-Strecke bis zum Airport fahren kann. Die Linie kommt aus Basel, Karlsruhe und Stuttgart und ermöglicht erstmal eine umstiegsfreie Fernverkehrseinbindung an den München Flughafen. Die finale Zulassung des Eisenbahnbundesamts steht noch aus. Der Landtag in Stuttgart hat heute den grünen Politiker Cem Özdemir zum neuen Ministerpräsidenten von Baden-Württemberg gewählt. Özdemir erhielt 93 von 157 Stimmen und tritt damit die Nachfolge von Parteikollege Winfried Kretschmann an. Kretschmann hatte das Amt seit 2011 inne und war nicht erneut zur Wahl eingetreten. Das Bundesamt für Verfassungsschutz hat eine Datenanalyse-Software aus Frankreich gekauft. Laut Angabe des WDR, NDR und SZ soll diese für die Terrorabwehr eingesetzt werden. Es soll eine Alternative zu Produkten des umstrittenen US-Unternehmens Palantir sein. Laut dem Bericht ist die französische Software in der Lage, große Datenmengen zu analysieren und auszuwerten. Der Präsident des Bundesamts für Verfassungsschutz, Sina Zelen, hatte zuvor schon betont, die europäische Souveränität zu stärken und Abhängigkeit zu vermeiden. Aktuell verwendet die Polizei in Bayern, Hessen und Nordrhein-Westfalen eine abgewandelte Version des amerikanischen Software. Kritiker befürchten, dass man sich dadurch zu sehr von der US-Regierung abhängig mache und diese Zugriff auf die Daten haben könnte.

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1: Im Studio Victoria Zurumba, guten Tag. Die frühere Profifußballerin Katlin Krüger wird Sportvorständin beim Hamburger SV, wie der Bundesligist mitgeteilt hat. Wird sie damit Nachfolgerin des Ende Dezember entlassen, Stefan Kunst. Krüger wechselt von FC Bayern nach Hamburg. Moritz Anzel berichtet.
2: Du bist die beste Frau. Das grölten die Bayern-Spieler einst im Jahr 2013 vom Münchner Rathausbalkon. Kathleen Krüger war damals Teammanagerin beim FC Bayern. Zuletzt war sie als Funktionärin für Sportstrategie und strukturelle Weiterentwicklung beim Rekordmeister zuständig. Jetzt also ist Krüger für den HSV die beste Frau für die sportliche Gesamtverantwortung. Die 40-Jährige schreibt damit Bundesliga-Geschichte als erste Frau fest in dieser Funktion.
1: Das war das Max Neo Nachrichtenmagazin mit Victoria Zurumba. Gute Unterhaltung mit dem weiteren Programm.

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3: Hallo ihr Lieben, hier sind Rebecca und Helen. Heute mit leider nicht ganz so gutem Wetter, dafür aber mit umso besseren Themen. Wir reden gleich nämlich über Selbstverteidigung. Zudem gibt's noch ein cooles Interview mit dem Sänger der Band Birds View, hier exklusiv bei Frieda FM, also bleibt dran. Davor gibt's aber erstmal Musik für euch. Das ist Blue Sky von Girlie, hier auf Frieda FM.

0: Und jetzt live bei uns im Studio ein ganz besonderer Gast, nämlich der Sänger der Band Birds Few, Nico.
1: Hi Nico, hello, schön, hello, dass du da bist.
2: Freut mich, hi, alles cool.
0: Freut mich auch, na klar. Wir hätten erstmal eine schnelle Einstiegsfrage an dich. Und zwar, bist du eher der Typ Musik alleine hören, zum Beispiel beim Auto oder Zugfahren, oder doch lieber in der Gruppe oder auf Konzerten oder so?
2: Also ich glaube, wenn es eine Platte ist, die irgendwie neu rauskommt, mag ich das total gerne, mich irgendwie abends in meinem Zimmer einzuschließen und die komplett durchzuhören. Aber wenn man dann das erste Mal irgendwie durchgehört hat und man im Optimalfall die Platte auch feiert, ist es natürlich immer am coolsten, irgendwie seinen Freunden direkt davon zu erzählen. Oder wir machen das ganz oft so, dass wir dann irgendwie in den Proberaum gerannt kommen, so ey, musst du auschecken, sofort. Also irgendwie so.
0: Das klingt doch sehr cool.
1: Ja, verstehe ich. Wo wir gerade schon bei Albums sind. Wir hören gleich in euer neues Album rein. Das ist ja nicht mal eine Woche alt. Wie ist die EP denn entstanden?
2: Die haben wir hauptsächlich auf Tour geschrieben. Wir waren letztes Jahr und das Jahr davor waren wir viel unterwegs und dann haben wir meistens irgendwie bei Soundchecks so rumgejammt und hatten dann so ein paar Ideen und Riffs, die irgendwie für uns gut funktioniert haben. Und danach sind wir irgendwie nach Hause gekommen, haben uns im Proberaum eingeschlossen und dran rumgearbeitet und rumgeschraubt. Und genau, so ist das Album mehr oder weniger entstanden.
0: Boah, das ist doch schon mal eine gute Entstehungsgeschichte. Jetzt bin ich auch schon ganz gespannt, wie es sich anhört. Deswegen hören wir jetzt direkt mal rein in Above Chaos von Birds Few.

0: Das war Above Chaos von Bird's View. Bei uns ist heute Sänger Nico zu Gast. Nico, was ist denn dein Resümee zu eurer Tour?
1: Die Tour hat tatsächlich gerade erst angefangen. Und wir waren jetzt gerade am Wochenende in Österreich und war ein cooler Kickoff. Super geiles Wetter, super geile Landschaft, immer cool Berge zu sehen. Und waren da auf einem Skate-Festival, das war super nice. Und nächste Woche geht, glaube ich, tatsächlich dann weiter in Norddeutschland irgendwo. Ich glaube in Oldenburg.
0: Boah, das klingt auch sehr cool. Auch mit den Bergen auf jeden Fall eine schöne Erinnerung.
1: Ja, das sind immer cool.
0: Ja. Dann noch eine Frage, was ihr so dieses Jahr, also 2026, noch so geplant habt, beziehungsweise vor allem, wo man euch denn noch live sehen und hören kann.
1: Genau, wir sind jetzt ab nächste Woche wieder unterwegs. Wir sind in Oldenburg, in Dresden, in Nürnberg, in München, bei uns zu Hause in Frankfurt am 29.05. und ich glaube noch in ein paar anderen Städten. Und über den Sommer kommen auf jeden Fall noch ein paar Festivals. Und genau, ich check das am besten einfach mal auf Social Media aus, da steht alles ganz genau.
0: Sehr cool. Na, das war's auch schon wieder mit unseren Fragen. Danke für deine Zeit, Nico. Bei uns geht's jetzt weiter mit noch einem Song von euch, nämlich Colors of a Day hier auf Rieder FM.

0: Rebecca, ich habe dir mal eine kurze Frage zwischendurch. Was war eigentlich dein Lieblingsfach in der Schule?
1: Musik natürlich. An was aus eurer Schulzeit könnt ihr euch eigentlich noch erinnern? Und was ist eigentlich besser, Studium oder Schule? Wir haben euch gefragt.
2: Also ich finde die Uni deutlich besser als die Schule. Ich halt persönlich interessiere mich nichts für Biologie und Chemie und finde es halt ziemlich unnötig und zeitverschwenderisch, wenn man da sitzt und kaum der Lehrerin zuhört über Photosynthese oder so. Und bei der Uni ist es so, dass ich das Fach und den Schwerpunkt setze, für den ich mich interessiere und mich auch da weiterbilde und nicht zeitverschwende über Lions Quest oder irgendwelche sinnlosen Fächer.
3: Mir hat es immer sehr in der Schule gefallen, weil man allgemein mit viel mehr Leuten in Kontakt ist. Und im Studium hat man eben immer eine kleine Gruppe beziehungsweise auch spezielle Gruppe an Leuten, die sich mit demselben Thema beschäftigen wie man selbst. Und deswegen hat es mir eigentlich in der Schule auch immer ganz gut gefallen.
4: Ich persönlich finde Uni viel besser, einfach weil ich alles selber machen kann und selbstständiger bin und mir keiner irgendwas vorschreibt, worauf ich keinen Bock habe.
5: Ich finde Schule viel, viel geiler, wenn man viel mehr ein Gemeinschaftsgefühl hat mit der ganzen Klasse und die es in der Uni total verloren geht.
6: Also ich finde Uni viel entspannter, weil man hat auch noch in Bamberg den Schwof am Montag und das ist auch wichtig, um immer den Alkoholpegel schön zu halten.
0: Und Helen, wie sieht's bei dir aus?
7: Ich bin auch 100% auf der Seite Studium. Allein das tägliche frühe Aufstehen würde ich jetzt nicht unbedingt zurückhaben wollen. Aber Schule braucht es natürlich auch. Und wie wir wissen, hat alles seine Vor- und Nachteile. Was aber auf jeden Fall einen großen Vorteil hat, ist unsere Musik hier. Deswegen geht's jetzt direkt weiter mit Karaoke Bar und Angus Julius Stone.

0: Das war Daisy Wake Up von Jessie Roper hier auf Rieder FM. Boah, ich muss euch was erzählen. Am Montag bin ich vom Spruf heimgelaufen und dann ist ein Auto mir vorbeigefahren. Erstmal ja nicht ungewöhnlich, aber weiter vorne ist es stehen geblieben und einfach nicht mehr weitergefahren. Da kam schon die Angst. Dann ist auch noch jemand ausgestiegen und ich bin langsamer gegangen. Naja, Ende vom Lied war, dass die andere Person einfach in ein Haus daneben gegangen ist. Ich hatte trotzdem einfach echt Angst.
1: Oh Mann, solche Situationen kenne ich leider auch. Was dir da aber helfen könnte, ist ein Selbstverteidigungskurs und den bietet tatsächlich auch die Uni Bamberg an. Die Merle aus der Redaktion war für uns mal dabei und hat sich das ein bisschen angeschaut.
2: Stopp! Stopp! Stopp! Drei, hau ab. Dreimal hintereinander. Eins, zwei, drei.
3: Freitagabend in der Sporthalle der TAU Bamberg. Um die 10 Studentinnen stehen in Socken oder barfuß auf Turnmatten in einem Kreis, während Dorothea Schreiber sie begrüßt. Seit mehr als 10 Jahren leitet sie Selbstverteidigungskurse in Bamberg.
4: Vieles passiert ja eigentlich nicht der Fremde auf der Straße, sondern sind ja im bekannten Raum, im Freundschaftskreis, ja sogar in der Verwandtschaft. Da ist es wirklich die meiste Übergriffigkeit. Und da habe ich mir gedacht, um es auch zu stärken und zu wissen, ich habe meine Kraft und kann die auch einsetzen und komme aus meiner Opferrolle raus und darf das alles auch machen, wenn es mir nicht gut tut, was der andere von mir will.
3: Es ist die zweite Stunde in diesem Semester. Dorothea zeigt den Teilnehmerinnen 3 einfache Grundbewegungen zur Selbstverteidigung. Dabei halten sie einen etwa 60 cm langen Bambusstab in der Hand. Die ersten beiden Schläge verlaufen diagonal. Der Stab wird jeweils über die Schulter nach vorne geführt und kreuzt die Bewegung vor dem Körper wie ein X, wo er auf der gegenüberliegenden Seite endet. Anschließend folgt ein dritter gerader Schlag nach vorne. Auf die Frage, ob es bei Selbstverteidigung um die Technik oder das Mindset geht, sagt Trainerin Dorothea.
4: Eigentlich ist es beides. Das bedingt sich einander. Ja, man bedingt, die Technik ist natürlich auch wichtig, aber es ist das Mindset dahinter, einfach zu wissen, was kann ich tun. Und diese 3 einfachen Schläge, die wir da als Grundschläge haben, mit denen kann man einfach unglaublich viel tun und sich verteidigen.
3: Für sie beginnt Selbstverteidigung schon lange vor einer gefährlichen Situation.
4: Wenn ich nachts alleine gehe, nicht die Kopfhörer auch noch drauf habe, nicht die ganze Zeit ins Handy gucke und mich von der Außenwelt abschotte zum Beispiel. Ja, ein gesunder Menschenverstand einfach wirken lassen, dass ich wach bin, dass ich im Hier und Jetzt bin und weiß, wo ich mich befinde.
3: Für die letzte Übung legt Dorothea Helm, Schutzweste und Handschützer an. Denn jetzt können die Studentinnen die zuvor geübten Bewegungen mit dem Bambusstab direkt an einer Person ausprobieren. Für viele ist das beim ersten Mal eine echte Überwindung. Doch nach etwas Zuspruch und der Versicherung, dass Dorothea dabei selbst geschützt ist und nichts passieren kann, klappt das Ganze doch. Am Ende der Stunde bleibt vor allem eins: ein besseres Gefühl für den Heimweg.
0: Boah, ich muss sagen, das klingt echt gut. Das mache ich nächstes Semester. Wenn ihr auch mit wollt, dann schaut doch mal auf der Website des Hochschulsports vorbei. Da gibt's weitere Infos. Hier auf Rieder FM geht's jetzt weiter mit All I Really Want von We Are Alva.

0: Sag mal, Helen, warst du am Muttertag eigentlich daheim bei deiner Mama?
1: Tatsächlich schon, ja.
0: Und was hast du ihr geschenkt?
1: Boah, ich war da ganz klassisch unterwegs mit einem Blumenstrauß und einem netten Kärtchen.
0: Oh, das klingt voll süß. Aber hast du auch Ideen für deinen Papa?
1: Da bin ich leider noch komplett planlos.
0: Wenn es euch genauso geht, dann bleibt dran, denn in der nächsten Stunde kommen Tipps für Geschenke für euren Papa.
1: Da wird uns auf jeden Fall ein Licht aufgehen, genau wie beim nächsten Song, Light Up von Polaroid.

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3: Oh Mann, wenn ich hier so rausschaue in das trübe Wetter, ist es gar nicht mal so einfach, die gute Laune zu behalten. Da braucht es dafür auf jeden Fall ein gutes Unterhaltungsprogramm. Gut, dass wir immer noch im Studio sind. Eure Helen.
4: Und Rebecca, hallo. Hoffentlich regnet es nächsten Montag nicht, denn da startet der Unicup. Das ist ein Studi-Fußballturnier in Bamberg. Gleich ist bei uns Lennart zu Gast. Der ist Teil der USI und die veranstaltet den Unicup. Also bleibt dran!

Genauso gemütlich und damit perfekt für diese Regentage geht's weiter. Jetzt für euch Strings von der beliebten New Wave Band Fischer Z hier auf Frieda FM.

0: Rebecca, was hast du eigentlich mit Fußball am Hut?
1: Boah, ehrlicherweise so gar nichts. Aber anschauen ist okay.
0: Dann könntest du ab nächste Woche auf jeden Fall ordentlich was zu tun haben. Da beginnt nämlich der Unicup. Aber was genau ist es eigentlich und wie läuft das Ganze ab? Dafür haben wir hier einen echten Experten, nämlich Lenny von der USI.
1: Hi Lenny, schön, dass du da bist. Erstmal ganz grundlegend. Wann findet der Unicup statt? Wo findet der Unicup statt? Und wer darf überhaupt mitspielen?
2: Ja, das sind gute Fragen. Also der Unicup startet nächste Woche, also voraussichtlich, wenn das Wetter passt, am 18.05. Dann geht es weiter am Dienstag am 19.05. und dann geht das Ganze 3 Wochen lang. Dann haben wir Gruppenphase. Danach ist eine Woche Pause. Dann haben wir die Halbfinals und dann kommen noch die Finals von der Spiel um Platz 3. Mit dabei sind studentisch organisierte Teams. Also es kann prinzipiell jeder mitmachen. Die Anmeldung ist aber schon durch. Also für Kurzentschlossene ist jetzt nichts mehr dabei. Aber wir haben Teams dabei, die seit Jahren dabei sind. Wir haben neue Teams dieses Jahr dabei. Und ja, das ist erstmal das Grundlegende.
0: Boah, das klingt nach einer richtig coolen Veranstaltung, finde ich. Du warst jetzt auch bei der Organisation dabei. Was würdest du sagen, war da so ein bisschen das Anstrengendste oder Forderndste?
2: Ja, anstrengend ist natürlich immer der Kontakt mit Stadt und Uni. Also Uni läuft eigentlich immer ganz gut. Stadt, ja, da sind immer ein paar Fallstricke dabei, aber das war jetzt im Großen und Ganzen auch in Ordnung. Sonst müssen natürlich noch die Getränke rangeschafft werden, sonstige Materialien besorgt werden. Das braucht natürlich schon eine gewisse Zeit. Also, ich sag mal, 2 Monate vorher haben wir angefangen zu organisieren. Und das ist schon immer ein bisschen anstrengend, aber es macht auch Spaß.

0: Oh, das glaube ich sofort. Und nach so einer langen Vorbereitung, worauf freust du dich denn am meisten und spielst du eigentlich selber mit?
1: Ja, am meisten freue ich mich, deswegen, also ich finde, der Unicup ist immer für mich die schönste Zeit in Bamberg, deswegen mache ich die Orga auch so gerne. Das Schönste ist eigentlich, wenn die ganzen Leute auf dem Fußballplatz stehen, alle eine gute Zeit haben, vielleicht manche Leute auch gar nicht unbedingt da sind zum Fußball schauen, sondern eher einfach, um die Freunde zu treffen und ja, einfach eine gute Zeit zu haben. Und ich durfte die letzten 2 Jahre mitspielen, ich darf auch dieses Jahr wieder mitspielen mit meinem Team. Oder sagen wir mal, reinrennen. für ganz 60 Minuten reicht das dann bei mir konditionell nicht. Aber ja, das war immer eine große Freude. Ja.
2: Das ist doch sehr cool. Dann vielen Dank, dass du dabei warst. Und wir kommen auf jeden Fall nächste Woche, um dich anzufeuern. Jetzt geht es auch erstmal weiter mit einem Fußball-Song so ein bisschen, denn er gibt uns Shakira-Vibes. Jetzt kommt Fiesta Tonight von Nick in Stone und Steinberg.

0: Das war die Nahe von La Securité. Wisst ihr, morgen ist einfach unifrei, da freue ich mich schon so drauf. Christi Himmelfahrt sei Dank.
1: Aber morgen ist nicht nur Christi Himmelfahrt, sondern tatsächlich auch Vatertag. Und dafür haben wir euch mal gefragt, was ihr denn so verschenkt habt.
2: Ah ja, genau. Also letztes Jahr haben wir ihm geschenkt, quasi ein Set von verschiedenen Bieren aus dem Birothekladen tatsächlich in Bamberg. Ja, mein Vater ist natürlich so ein richtiger Oberfranke und deswegen trinkt er halt gerne Bier. Hat er sich sehr gefreut.
3: Es war eine Whiskyflasche mit einem Modellauto von Mercedes darin.
4: Also bei uns ist Tradition, dass wir ein gemaltes Bild verschenken.
5: Boah, was ich so das letzte Mal zum Vatertag geschenkt habe, ich glaube, es war nichts, weil ich es mal wieder verpasst habe.
1: Nichts schenken ist natürlich auch eine Option. Ich behaupte aber, ihr bekommt alle entweder eine kleine Karte hin oder am Ende doch der selbst gebastelte Gutschein. Und bei uns geht's jetzt weiter mit Peace with Bombs, No No No von Rich Rap and the Liars.

0: Leute, irgendwie war diese Woche echt schlimm. Meine WG löst sich einfach auf und jetzt muss ich mir ein neues WG-Zimmer suchen und in Bamberg ein bezahlbares WG-Zimmer finden. Puh.
1: Inzwischen zahlt ihr nämlich im Durchschnitt schon zwischen 8 und 15 Euro pro Quadratmeter. Experten sprechen anscheinend sogar schon von einem angespannten Wohnungsmarkt. Hierzu erstmal noch ein paar mehr Infos.
2: Lagen und Heizkosten prüfen.
3: Warum ist das so teuer? Ganz einfach. Viele Menschen wollen in die Stadt ziehen, aber es gibt zu wenige freie Wohnungen. Wer direkt im Zentrum wohnen will, zahlt am meisten. Am Stadtrand bekommt ihr dagegen oft mehr Platz für weniger Geld. Aber aufgepasst bei Altbauwohnungen. Die Miete sieht dort oft günstiger aus, aber diese Häuser verbrauchen meistens sehr viel Energie. Am Ende liegt dann eine gewaltige Rechnung für das Heizen im Briefkasten.
2: Die Mietpreisbremse kann schützen.
3: Aber gibt es eigentlich auch gute Nachrichten? Ja. Die Stadt hat die Mietpreise begrenzt. Die Miete darf bis zum Jahr 2029 nur 10% über dem Durchschnitt liegen. Aber Achtung, diese Regel gilt nicht für alle Fälle. Einzelne WG-Zimmer oder Studentenwohnheime sind ausgeschlossen.
2: Hilfe und Beratung für Studenten.
3: Experten geben die Prognose, die Mieten in Bamberg werden wohl noch weiter steigen. Schaut also genau hin, bevor ihr den Vertrag unterschreibt. Wenn ihr wissen wollt, ob eure Miete fair ist, dann könnt ihr den Online-Rechner auf der Internetseite der Stadt Bamberg nutzen. Genauso gibt es beim Mietervereinen eine Beratung und auch das Stadtplanungsamt kann euch weitere Infos zum Wohnen geben.
1: Boah, nach so guten Tipps braucht's auf jeden Fall auch einen guten Song. Deswegen kommt hier Drei Viertel von Bennett.
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1: 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Hallo und herzlich willkommen zum Metropol Sound hier auf Max Neo. Und da gibt es heute wieder eine Spezialsendung zur Newcomer-Konzertreihe Nürnberg Sounds. Am Donnerstag, den 21. Mai, habt ihr zum letzten Mal die Chance, gleich 4 Musik-Acts live und for free im Club Stereo zu sehen. Los geht es um 19 Uhr und wir von Max Neo sind natürlich auch wieder als Medienpartner mit am Start. Damit ihr euch schon mal einen Überblick verschaffen könnt, wer denn da so auftritt, gibt es in dieser Stunde Interviews und natürlich auch schon mal ein paar Songs auf die Ohren. Mit dabei ist das Indie-Pop-Duo Gemischte Gefühle, die Punker von Günther Blinkt, Hip-Hop von Terms and Conditions und die Sängerin Josie. Ihr könnt also gespannt sein.

0: habt ihr die Chance, gleich 4 Newcomer live und for free zu erleben. Denn am Donnerstag, den 21. Mai, findet der 3. und letzte Konzertabend von Nürnberg Sound statt. Los geht es wie immer um 19 Uhr im Club Stereo und wir von Max Neo sind auch wieder als Medienpartner mit am Start. Und da gibt's unter anderem Hip-Hop auf die Ohren und den liefert uns die Band Terms and Conditions. Und die darf ich jetzt bei mir begrüßen. Hallo ihr drei.
1: Hi. Hallo.
0: Ich würde mal sagen, stellt euch doch mal vor, dass man so eine Namensstimme in Verknüpfung hat.
2: Also, ich bin Ben und ich spiele bei uns Bass und singe auch und rappe.
3: Ich bin Amelie und ich spiele Schlagzeug.
4: Ich bin Gideon und ich bin an den Keys.
0: Also, ihr heißt hier Terms and Conditions, also Geschäftsbedingungen, AGBs quasi. Was sind denn eure persönlichen Geschäftsbedingungen?
2: Ich würde sagen, gute Musik mögen. Und gute Laune mitbringen bei Konzerten, gerne auf Konzerte gehen. Ich finde solche Sachen.
0: Okay, aber wie seid ihr denn auf den Namen gekommen?
2: Ja, tatsächlich sind wir auf den Namen gekommen. Man hätte sich vielleicht, das ist auch so ein kleines Rätsel, allein schon denken können, wenn wir unseren Namen gesagt haben, weil wir sind Amelie, Gideon und Ben, also AGBs. Und wir dachten uns, das ist ein bisschen platt und irgendwie Terms and Conditions klang total cool. Und wie du auch schon gemacht hast, kann man auch noch mehr reininterpretieren. Also eigentlich waren wir dadurch sehr zufriedener mit dem Namen.
0: Okay, und ihr seid ja ein Hip-Hop-Trio. Wie habt ihr euch denn in dieser Konstellation zusammengefunden?
3: Also Gideon und ich sind schon länger irgendwie befreundet und am Musik machen. Und wir haben uns immer eigentlich so eine Möglichkeit gewünscht, Hip-Hop zu machen, weil wir das beide richtig cool finden. Uns hat aber immer so ein Bassist gefehlt und dann ist Ben auch an die Berufsfachschule, wo wir alle sind, gekommen und es war dann so ein bisschen so Liebe auf den ersten Blick, weil wir halt auch rausgefunden haben, dass er voll auf die gleiche Musik steht wie wir und dann hat sich das relativ schnell ergeben.
0: Und wann habt ihr euch jetzt so in dieser Konstellation zusammengefunden?
4: So ungefähr vor einem halben, Dreivierteljahr.
2: Ja, eigentlich mit dem Beginn vom Schuljahr von uns, da habe ich die beiden kennengelernt, ja.
0: Und dann hat es gleich gefunkt und dann hat man gleich gesagt, wir nehmen jetzt mal was auf, oder wie?
2: Ja, also wir haben uns auf jeden Fall mal in der Schule getroffen, um zusammen zu jammen und zu schauen, ob wir das auch dann, was wir alle mögen, irgendwie dann auch in Musik umwandeln können. Und dann ging es relativ schnell, ja.
0: Ein paar von euch machen ja auch ein bisschen Privatmusik abseits der Band. Habe ich auf Instagram zumindest so ein bisschen erhaschen können. Also erzähl doch mal, was macht ihr denn sonst noch so musikalisch?
3: Also ich mache noch relativ viel in anderen Projekten, viel als Sub, also als Ersatzspielerin. Wenn andere Leute nicht können oder so, dann springe ich viel ein. Spiele aber auch noch im Landesjugendjazzorchester Baden-Württemberg und bei einer Künstlerin namens Leah J. Fest. Genau, das sind so meine Hauptprojekte und dann, wie gesagt, springe ich viel ein oder mach mal zwischendurch was.
2: Also bei mir ist es so, dass ich eigentlich auch schon Hip-Hop davor gemacht habe, immer alleine und davon auch Sachen zum Beispiel auf Instagram auf jeden Fall zu finden sind. Und ja, also viele Sachen, die ich auch alleine gemacht habe davor, fließen jetzt auch so ein bisschen ins Trio mit ein. Also ob es Texte sind oder schon mal grobe Songskizzen, die wir dann aufs Trio eben ummünzen konnten. Genau.
0: Und hat man dann überhaupt noch irgendwie Zeit für was anderes oder tingelt man eigentlich nur noch von Musik zu Musik?
3: Also was anderes als Musik machen wir, glaube ich, alle zurzeit nicht so richtig, außer halt dann abends ein bisschen.
2: Ja, aber ich sag, Amelie ist wirklich am schlimmsten. Also man sieht sie ja auch in der Schule an, wenn sie morgens kommt.
3: Ja, ich habe zurzeit ein bisschen viel vor. Aber ist okay.
0: Also ihr seid ja noch recht frisch als Band unterwegs. Wo soll es denn so hingehen? Also was ist denn so der nächste Meilenstein?
2: Ja, also gerade würde ich sagen, fühlt sich's wahrscheinlich für uns so an, als hätten wir jetzt erstmal den ersten Berg überstanden, so dass wir es wirklich geschafft haben, in so kurzer Zeit ein Programm auf die Beine zu stellen, dass wir eben Shows jetzt spielen können. Also sind wir, glaube ich, alle jetzt erstmal so, okay, erstmal so diese erste Stressetappe irgendwie geschafft, dass wir was auf die Beine stellen. Und ich glaube, was wir alle wollen, ist halt weiter noch am Sound arbeiten und wahrscheinlich auch nach den nächsten Auftritten sich dann auch wieder Zeit nehmen, eben noch weiter am Sound zu feilen, zu schauen, weil natürlich mit den ersten Auftritten kriegen wir jetzt auch viel Feedback und da ja kann man viel mitarbeiten und dann eben noch in Zukunft eher schauen, wie wir das in neue Musik umwandeln können.
3: Ich glaube, wir haben jetzt auch so in den letzten Wochen mal ein bisschen überlegt und hätten wahrscheinlich auch Bock, dann mal was wirklich aufzunehmen oder so. Also bis jetzt ist ja auch noch nichts an die Öffentlichkeit gelangt und da hätten wir, glaube ich, dann vielleicht im Sommer oder so auch mal Zeit für.
0: Höre ich da ein Album?
2: Ja, also man könnte vielleicht sagen, so unser erstes Sammelsurium an Songs kommt schon so einer EP nahe, aber heißt jetzt nicht, dass auf einem Album, was vielleicht irgendwie im nächsten Jahr entsteht, da auch Songs von drauf sein werden. Aber ich glaube, das wünscht sich, glaube ich, jeder Künstler, irgendwann so ein Album dann wirklich fertigzustellen, ja.
0: Wie entstehen denn bei euch so ein guter Song?
4: Also es war bis jetzt, glaube ich, bei allen Songs relativ unterschiedlich. ich stelle mir die Frage auch immer wieder, wenn ich dann einen neuen Song machen will, wie haben wir es jetzt eigentlich beim letzten gemacht? Und wie gesagt, einige Songs hat Ben schon mitgebracht von früheren Projekten oder von Musik, die er früher gemacht hat, die wir dann nochmal als Band für uns arrangiert haben und dann auch immer quasi überlegt haben, wie wir das dann auch live spielen können. Und sonst ist es, glaube ich, oft, dass jemand einfach mit einer kleinen Idee oder einer Melodie oder Amelie mit einem Drumgroove quasi in eine Probe kommt und wir dann von da aus schauen, wie wir noch jeweils für uns eine Stimme dazu machen können.
2: Dem ist eigentlich nichts mehr hinzuzufügen, ja.
0: Und jetzt seid ihr ja bei Nürnberg Sounds am Start. Worauf können wir uns denn da so einstellen, so auftritttechnisch?
3: Also ich glaube, es wird auf jeden Fall sehr groovy. wir haben auf jeden Fall richtig viel Bock und gute Laune und die... Freunde, die von uns da sind, haben auch immer sehr...

Fälle gespannt sein. Terms and Conditions treten neben Gemischte Gefühle, Günther Blinkt und Josie am dritten und letzten Konzertabend von Nürnberg Sounds auf. Los geht es am Donnerstag, den 21. Mai um 19 Uhr im Club Stereo. Der Eintritt ist frei, aber auf jeden Fall nicht umsonst. Für den Vorgeschmack jetzt auf Max Neo, Terms and Conditions mit Anni.

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0: den Metropol-Sound mit Tina. Bei Nürnberg Sounds gibt es am dritten und letzten Konzertabend richtig fränkische Punkromantik auf die Ohren. Und die kommt von den 5 Punkern Lars, Moritz, Timo, Benno und Elisa von Günther Blinkt. Die treten neben Gemischte Gefühle, Terms and Conditions und Josie am Donnerstag, den 21. Mai im Club Stereo auf. Und wir von Max Neo sind als Medienpartner auch wieder dabei. Da stellt sich natürlich auch erstmal die Frage, wer ist Günther und warum blinkt er? Lars bringt Licht ins Dunkeln.
1: Günther ist nicht. Günther wurde gegessen. Günther war eine Gans auf einem Bauernhof Urlaub in meiner Kindheit. Und der hatte so ein blinkendes Halsband, ja, wie so ein Hundehalsband. Und dann in der Nacht hat man den dann immer blinken sehen. Und genau deswegen Günther blinkt. Günther ist aber nicht mehr. Er wurde irgendwann geschlachtet und gegessen. Und in Memoriam, we are Günther Blinkt. Now, wir bringen ihn zurück ins Leben.
0: Ihre Lieder handeln von verschiedensten Themen. Neben dem ein oder anderen romantischen Lied mangelt es aber auch hier nicht an den typischen Punk-Gesinnungen, wie Moritz uns erzählt hat.
2: Zum einen die Lohnarbeit, die uns sehr inspiriert und motiviert. Also eine gewisse Lohnarbeitsromantik, wenn man auch so möchte. Und zum anderen eine Unzufriedenheit und Kritik, die, glaube ich, jeder von uns in sich trägt und an der Stelle gesagt werden möchte. Und jeder auf seine Art und Weise in den Songs zum Ausdruck bringt.
0: Und das bringen sie in ihrer Musik auch rüber. Dabei ist ihnen Gesellschaftskritik sehr wichtig und die bestimmt auch ihre zukünftige musikalische Ausrichtung.
1: Gesellschaftskritik ist für uns gerade ein sehr großes Thema und uns sehr wichtig. Wir schreiben gerade neue Songs, wir wollen ein neues Album rausbringen. Und es gibt extrem viel auf dieser Welt, in den Gesellschaften, in unserer Gesellschaft hier in Deutschland. Egal wo man hinschaut, genügend Punkte, die einen wütend machen, die einen traurig machen, die einen hoffnungslos scheinen lassen, die einen machtlos fühlen lassen. Und das wird der Inhalt unseres kommenden neuen Albums. Wir können noch nicht sagen, wann es soweit ist und es steht noch alles in den Startlöchern. Es ist noch nicht viel passiert, aber wir sind dahinter und wir wollen das alles zum Ausdruck bringen. Und das Album wird roh, hart, gefühlvoll und ehrlich und es wird wehtun.
0: Was hoffentlich nicht wehtun wird, das ist der Konzertabend bei Nürnberg Sounds. Da konnte sich Günther Blinkt gegen die zahlreichen Bewerbungen durchsetzen und da ist die Freude natürlich groß, wie Timo erzählt.
3: Wir haben Bock auf das Event, finden das Konzept cool und es ist als junge Band immer wichtig zu netzwerken und umso mehr freuen wir uns, dass wir Teil davon sein können.
0: Am Donnerstag, den 21. Mai, könnt ihr dann Günther Blinkt live im Club Stereo erleben. Und da können wir uns auf was einstellen, Benno?
4: Auf eine coole Party und viel Bier.
0: Na, wenn das nicht gut klingt, der Eintritt, der ist übrigens frei und los geht es um 19 Uhr.
5: Hi, wir sind Günther Blinkt und ihr hört jetzt unseren Song Endstation auf Max Neo.

0: Dinge sind drei. Deshalb gibt es jetzt auch den dritten und letzten Konzertabend der Newcomer-Konzertreihe Nürnberg Sounds. Am Donnerstag, den 21. Mai, gibt es im Club Stereo neben überwiegend positiven Vibes aber auch gemischte Gefühle. Dafür verantwortlich ist die gleichnamige Band. Und da darf ich jetzt Valentin bei mir begrüßen. Hallo Valentin.
1: Hi.
0: Ja, ihr macht ja Indie-Pop mit, Zitat, Beats auf Melancholie. Kommt daher auch euer Name, gemischte Gefühle?
1: Auf jeden Fall. Also gemischte Gefühle ist auf jeden Fall eher negativ besetzt. Für mich ist es auf jeden Fall, wie der Name sagt, so dazwischen. Ich weiß nicht. Also für mich ist das so die Beschreibung, wie ich mich so oft fühle in der Weltlage oder in mir. Sowohl, ja, so negative Sachen, aber auch immer schimmert da auch irgendwas Positives für mich durch. Und deswegen, das hört man dann auch in meinen Texten. Und deswegen habe ich mich nach langem Hin und Her mal gesagt, jetzt heißen wir gemischte Gefühle.
0: Und du bist dann quasi der Sänger.
1: Genau.
0: Und deine anderen 50%?
1: Genau, die anderen 50% machen Drums und Producing. Das macht Josi und ja, es ist sehr, macht sehr Spaß.
0: Und wie habt ihr euch so zusammen als Duo gefunden?
1: Wir haben uns auf der Berufsfachschule kennengelernt in Nürnberg. Das war 2020 und dann waren wir erst in einer Indie-Coverband zusammen, haben da auch schon 4-5 Mal im Club Stereo gespielt und es hat riesen Spaß gemacht und dann haben wir irgendwann gesagt, warum machen wir nicht mal Songs? Und seit 2023 schreiben wir on-off immer wieder Songs und es macht riesen Spaß und jetzt freue ich mich, dass wir das jetzt mal auf die Bühne bringen, endlich.
0: Aber veröffentlicht habt ihr ja noch nichts.
1: Genau, das ist ein Wunderpunkt gerade noch. Wir planen gerade oder sind im Abschließen von unserer Produktion von einem Song, der dann als erstes kommen soll. Ja, wie das Leben so spielt, ist er noch nicht fertig. Aber wir sind da auch immer, wir wollen uns immer sehr gut fühlen und sehr sicher fühlen mit dem, was dann letztendlich, ja, da draußen ist. Deswegen warten wir lieber noch und dann fühlen wir uns hoffentlich ganz wohl und dann kommt er irgendwann.
0: Dann beschreibt doch bitte einfach mal, was ist eure Musik? Wie hört die sich an? Also was können wir uns darunter vorstellen?
1: Also es ist Indie-Pop, Gitarren, Synthes, in den neueren Songs oft auch Drum Machine und deutsche Texte, die ja so alle aus meinem Leben entstammen und so Probleme oder irgendwie, also ich rede über, was mich beschäftigt oder so auch unangenehme Gefühle, aber auch so Kindheitserinnerungen und das paaren wir dann mit, weiß ich nicht, mit eher eigentlich so aufregenden Instrumentals und irgendwie diese Mischung aus, es ist eigentlich so ein sehr softer Text, gepaart mit irgendwie, weiß ich nicht, ein bisschen Beats und was zum Tanzen. Diese Mischung finde ich immer schön, auch bei anderen Artists.
0: Und für wen würdest du sagen, ist dann eure Musik?
1: Also es hilft, Deutsch zu verstehen, aber ich würde sagen, es ist für Leute, die gerne, ja, Texte hören, die abseits von so Pop-Phrasen passieren und aber trotzdem vielleicht diese Soundästhetik, diesen Indie-Vibe mögen. Und ich glaube, wir haben da auch eine gewisse Bandbreite, dass da für jeden auch was dabei ist.
0: Habt ihr dann irgendwelche musikalischen Vorbilder, wo ihr sagt, so eine Musik möchte ich auch machen und das schwingt so ein bisschen mit in eure Musik mit rein oder macht ihr einfach euer Ding?
1: Ja, auf jeden Fall. Also wir beide lieben Ari Oehl und Ra, Jonas Penzek. Das sind beides Artists, die sehr lyrische, schöne deutsche Texte haben, die ich so bei anderen Artists so manchmal vermisse. Und aber beide auch, also Ari Oehl hat eine House-EP mal gemacht, was sehr in die Richtung geht, wo wir uns auch inspirieren lassen haben von einer Skizze. Und bei Ra sowieso so diese Synthi-Sounds, diese warmen Sounds, aber dann elektronische Drums und was zum Dancen. Also wo man sowohl einfach abgehen kann dazu, als auch sich irgendwie reinfallen lassen kann und über die Texte nachdenkt. Und ich liebe das, dass man gar nicht merkt, wie sehr der Beat so einen mitnimmt, weil man manchmal so fokussiert auf die Lyrics ist. Aber so dieses Zwischenspiel finde ich immer sehr schön.
0: Das hast du ja schon gesagt, ihr seid ja eigentlich schon eine Band seit 2023, habt noch nichts veröffentlicht, aber jetzt seid ihr auf die Idee gekommen, ja, Nürnberg Sounds, das ist es jetzt. Wie kam es denn zu diesem Schritt?
1: Ja, wir waren zu Besuch beim Nürnberg Sounds Festival 2025, genau, und haben da Friends, haben da gespielt und wir fanden das voll cool und dachten so, hey, so das müssten wir eigentlich auch mal machen, Club Stereo, eh gut und eine Bühne, wo wir wir uns mal zeigen können. Und dann ist so ein bisschen Zeit vergangen und dann waren wir so, ah, die haben jetzt Frist. Und ich glaube, am letzten Tag, bevor es dann ja Frist war, haben wir uns dann entschieden, wir senden mal was ein und sind sehr happy, dass es geklappt hat.
0: Wie war dann so die erste Reaktion?
1: Also ein bisschen ungläubig auch. Also es waren, was haben die geschrieben, 90 Bands, die...
0: Über 100 sogar.
1: Über 100 Bands, die sich beworben haben. Und wir dann so, okay, wir haben keinen Song veröffentlicht. Okay, ihr habt auf jeden Fall in den Demos, die wir euch geschickt haben und in dem, was wir euch so erzählt haben, irgendwas gesehen. Und es war ein schönes Feedback, weil wir so 2 Jahre oder länger einfach in unserem Kämmerchen unsere Musik gemacht haben und auch nicht wussten, außer Friends, die sagen, hey, ist cool, so macht mal, ist es dann krass zu sehen, okay, ja, das kommt schon ganz gut an und das ist dann ein schönes Gefühl.
0: Und was können wir denn dann von euch erwarten bei Nürnberg Sounds?
1: Josi und ich, wir sind gerade am Live-Proben und das Set steht schon und es wird ein Show-Intro geben, es wird Übergänge geben, ja, es wird sowohl irgendwie so mal eine ruhige Ballade geben, als auch irgendwie ein Drum-and-Bass-Song, wo alle mal gut dazu tanzen können und ich glaube, es wird richtig gut, ich freue mich riesig drauf.
0: Wir sind auf jeden Fall gespannt, gemischte Gefühle wird neben Günther Blinkt, Terms and Conditions und Josie am Donnerstag, den 21. Mai im Club Stereo auftreten. Los geht es um 19 Uhr und der Eintritt ist frei. Und wir sind als Medienpartner natürlich auch wieder am Start. Für den Vorgeschmack jetzt auf Max Neo, gemischte Gefühle mit Number 3.

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Letzte Runde und damit letzte Chance, nochmal for free gleich 4 Newcomer live zu erleben. Am Donnerstag, den 21. Mai, findet der 3. Konzertabend von Nürnberg Sounds im Club Stereo statt. Mit dabei ist als einziger bayerischer Act die Sängerin Josie und die könnt ihr vielleicht noch von The Voice Kids kennen. Da hat sie zusammen mit ihrer Schwester Mimi 2019 gewonnen.

0: Und seitdem hat sich viel verändert. Sie selbst bezeichnet ihre Musik so, als hätten Hello Kitty und Batman ein Baby.
1: Als ich bei The Voice mitgemacht habe, wusste ich nicht, dass ich eines Tages von der Musik leben kann. Also ich konnte mir das irgendwie gar nicht vorstellen, dass man sowas auch als Beruf machen kann, weil ich auf dem Land aufgewachsen bin und da war es jetzt nicht wirklich ein Ding, dass Leute einfach Popstars sind vom Beruf. Das hat sich alles verändert. Ich schreibe und produziere meine eigene Musik und für andere. Ich habe meine eigene Band gefunden. Ich finde immer weiter meinen Stil, lerne da aber auch irgendwie nie aus. Also ich glaube nicht, dass ich jemals an einem Punkt ankommen werde, wo ich so bin, ja, das ist es jetzt und hierbei bleibe ich, weil ich es einfach viel zu sehr liebe, neue Styles ausfindig zu machen und irgendwie anzuprobieren, sei es Klamotten oder meine Haare oder eben größtenteils einfach bei der Musik. So, ich liebe alle möglichen Genres, ich lege mich da nicht so gerne fest. Und jetzt gerade bin ich in meiner Alternative Rock, Alternative Pop Ära, würde ich jetzt mal sagen. Aber who knows, vielleicht in 2 Jahren Drum and Bass Album, so I never know.
0: Damals war sie mit ihrer Schwester Mimi auf der Bühne. Zusammen singen die beide heute noch als Duo Habe zusammen. Josie findet aber beides gut.
1: Das kann man irgendwie nicht vergleichen, weil das sind 2 unterschiedliche Paar Schuhe und die machen mir beide wahnsinnig viel Spaß. Und da kann ich leider keine Antwort dazu geben.
0: Bei Nürnberg Sounds treten eigentlich auch nur regionale Bands auf. In diesem Jahr ist aber auch ein Act aus Bayern dabei. Josie kommt eigentlich aus Augsburg, aber Nürnberg ist ihr nicht fremd.
1: Ja, tatsächlich verbinde ich mit Nürnberg größtenteils, dass ich mal da im Z-Bau war. Das hat mir da sehr gut gefallen. Ich war da auf so einem Musikfestival und da sollte Yusuf Days auftreten und dann hat er aber Last Minute gecancelt. Aber dafür haben wir dann alle möglichen anderen coolen Bands gesehen, die wir irgendwie gar nicht auf dem Schirm hatten und ja, es hat mega viel Spaß gemacht.
0: Und im Club Stereo wird das sicherlich auch der Fall sein. Los geht es am Donnerstag, den 21. Mai um 19 Uhr. Neben Josie treten auch Gemischte Gefühle, Günther Blinkt und Terms and Conditions auf. Der Eintritt ist frei. Und damit verabschiede ich mich auch. Das war der Metropol-Sound mit unserem Nürnberg-Sound-Spezial. Für den Vorgeschmack jetzt auf Max New, Josie mit Horseman.

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1: Mit Lars Moin. Hier kriegt ihr immer die neuesten Songs, die bei uns in der Playlist gelandet sind und findet damit vielleicht auch die Möglichkeit, für euch ein paar neue Lieblingssongs oder Künstler zu entdecken. Heute geht es vor allem bei den Songs so ein bisschen um das Thema Herzschmerz und auch wie man damit umgehen kann. Als erstes starten wir rein mit den Schmerzis. Die haben nämlich eine neue EP rausgebracht mit Rapstar. Und da geht es vor allem auch so ein bisschen um die Selbstzweifel, die man hat. Vielleicht auch wenn man schon irgendwo angekommen ist und sich halt einfach nicht so richtig am Platz fühlt. Aber bevor wir dann gleich über die Schmerzis reden, auch passend zum Thema Herzschmerz, jetzt für euch Nesta mit One Thing Leads to Another.

0: Neo, neu in der Playlist mit Lars. Schmerzen, aber irgendwie auf süß. Das ist so ungefähr eine Beschreibung von der Musik von den Schmerzis von Tom und Finn. Ja, die zwei Musiker, die arbeiten erst seit kurzer Zeit zusammen, aber haben doch schon ihren eigenen Sound mittlerweile gefunden. Und den kann man einordnen irgendwo so zwischen Indie, Wave und Trap. Und genau das hören wir auch in ihrer Debüt-EP. Die ist jetzt nämlich erst rausgekommen Ende Januar mit Rapstar. Ja, und noch sind die Schmerzis zwar Newcomer, aber spielen sich gerade so ein bisschen Schritt für Schritt schon aus der Berliner Szene raus. Unter anderem mit Slots auf größeren Bühnen, wie zum Beispiel auch dem Lollapalooza dann Mitte Juli in Berlin.
1: Hier ist Tom von Schmerzis. Ja genau, Schmerzis, so wie Schmerzen, aber auf süß. Und ihr hört jetzt unseren Track Berliner Waterloo, also dranbleiben. Let's go.

Zur Entstehung ist zu sagen, dieser Song ist eine True Story. Ich habe mich vor ein paar Jahren Hals über Kopf verliebt in eine Person, die mir gesagt hat, okay, ich muss jetzt in ein paar Wochen auch wieder gehen. Ich bin jetzt nur kurz in Berlin und wir hatten eine gute Zeit. Und was macht man da als chronischer Romantiker? Man steigert sich immer weiter rein und hört nicht auf und denkt nicht an den letzten Tag. Und manchmal lohnt sich das vielleicht. Ihr hört jetzt unseren neuen Track Perlu.

Unsere Hommage an unsere Lieblingsbar in Berlin-Moabit, die es leider nicht mehr gibt, in der wir aber sehr gerne waren und abgehangen haben. Und damit irgendwas von der Bar übrig bleibt, haben wir den Song geschrieben. Und wir haben auch ein Musikvideo gedreht mit all unseren Friends nochmal in der leeren Bar. Vincent wird an die Wand geklebt, okay? Wenn ihr wissen wollt, warum, dann guckt euch unbedingt dieses Musikvideo an. Ihr hört unseren neuen Track NASA.

0: NASA ist ein Love Song. Es geht darum, dass am Anfang von Beziehungen man oft unsicher ist und irgendwelche Rollenbilder erfüllen möchte, die gar nicht zu einem passen. Und am Ende wird man dafür auch nicht geliebt. Wir singen dann, blaue Flecken werden lila, ich bin hässliches gewohnt, ich bin ein Berliner. Was heißt, dass auch hässliche Dinge wieder gut werden können. Und nur wenn du einmal ein Arschloch warst, dann bist du es nicht immer. Und ruh dich auf jeden Fall nicht darauf aus, weil du musst besser werden.
1: Auf ihrer neuen EP ist auch ein Song, der heißt wie ein beliebtes Kinderspiel, das aber so ein bisschen zum Trinkspiel umgemudelt wurde. Das kennt ihr vielleicht auch, Looping Louie. Und ja, passend zum Hauptcharakter des Spiels, dem kleinen Männchen, das sich im Flieger dreht, geht es auch in dem Song so ein bisschen um so sich das im Kreis drehen, beziehungsweise bei ihnen vor allem jetzt um so einen emotionalen Wirrwarr, den man dann eben hat. Und genau da wollen wir jetzt mal reinhören, auch von der neuen EP Webstar. Schmerzis mit Looping Louie.

0: Hey von Alicia bei Max Neo, neu in der Playlist. Und genau wie bei dem Sendeformat hier geht es einfach darum, manchmal neue Dinge auszuprobieren. Einfach mal ein bisschen was anderes machen, mal ein bisschen anders zu denken oder sowas. Oder vor allem vielleicht auch einfach mal mutig zu sein. Sänger Hannes Oerding, der weiß das nämlich auch und hat im Song Niemals zu spät das auch so mit reingepackt und will dabei vor allem dafür motivieren, für Neues auch offen zu sein.
1: Niemals zu spät ist ein Song, der Mut machen soll. Und ehrlich gesagt, manchmal schreibe ich mir solche Lieder auch selber, immer in den Momenten, wo man doch zweifelt und unsicher wird, der mich selber wachrüttelt, aber vielleicht auch dem einen oder anderen da draußen anpiekst und sagt, komm, jetzt ist der Moment, es ist niemals zu spät, du kannst es.
0: Sänger Hannes Oerding, der will eben zu Neuanfängen inspirieren und euch ein bisschen Mut auch mit auf den Weg geben und sich einfach mal zu trauen, Leute.

0: leichte Beat, ein bisschen Sonne im Kopf und plötzlich fühlt sich alles nach Freiheit an. Ja, das ist das schöne Gefühl, das, wie ich finde, man oft im Sommer kriegt, einfach wenn man da so ein bisschen rumliegt, irgendwo an einem See oder sowas mit ein paar Freunden und dann auch der Musikbox. Und das sind dann, da kommt man einfach wieder so ein bisschen in die Entspannung rein, die dann einem doch irgendwie im stressigen Alltag oft fehlt. Und so ein Gefühl, das kriegt man auch beim neuen Song von Naked und Portugal The Man, ja, mit ihrem Song Glide. Der ist einfach ein Song so ein bisschen zum Durchatmen und zum Chillen.
1: Hi, this is Naked.
2: Unser neuer Track Glide handelt davon, die Kontrolle loszulassen und dass man einfach mal die Arme heben und gleiten lassen sollte.
0: Und genau das spürt man auch sofort. Einfach mal kurz abschalten und losgleiten.
1: Hi, this is Naked and you're listening to our new track Glide featuring Portugal The Man.

0: Asteroid von Felinio bei Max Neo, neu in der Playlist. Und da wird es jetzt wieder ein bisschen deeper. Wir haben nämlich jetzt als nächstes Paula Dalla Corte mit ihrem neuen Song What's the Skies. Und da hat sie richtig tief reingegriffen für den Song und ganz viel von ihrer eigenen persönlichen Erfahrung auch mit in den Song reingeschrieben. Ja, die Münchnerin, die spricht da in dem Lied ein bisschen darüber, wie es so ist, wenn Liebe einfach so plötzlich zerbricht. Und inspiriert wurde sie da eben von einer Beziehung, von ihrer eigenen Beziehung, in der sie gedacht hatte, dass sie da eigentlich endlich mal angekommen wäre.
1: In dem Song Rusty Skies, rostige Himmel, geht es eigentlich darum, um ein sehr bekanntes Thema, um die Liebe. Und ich dachte, ich habe sie gefunden und habe mich sehr wohl darin gefühlt, weil es oft nicht der Fall war bei mir. Habe dann aber gelernt, dass dieser Liebeskonkon auch sehr schnell wieder aufplatzen kann und der Boden unter deinen Füßen auch sehr schnell wieder weggerissen werden kann. So ist es. Genau, da habe ich das auf jeden Fall in diesem Song verarbeitet und ich war auf jeden Fall traurig, weil ich dachte, ich kann mich bei dieser Person zu Hause fühlen. Und auf einmal bin ich wieder durch alle Himmel geflogen.
0: Das macht es eben oftmals leider einfach schwierig. Das ist eine ehrliche, persönliche Erfahrung, von der sie da erzählt und in den Song verarbeitet. Und vielleicht auch deswegen einen Song zum Wiederfinden.
1: Hallo, ich bin Paula Dalla Corte und hier hört ihr meinen neuen Song Rusty Skies. Viel Spaß. Muah.

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1: I'm all good. So heißt es im neuen Song von Stefanie Heinzmanns neuestem Album Circus. Also, ich bin okay. Das ist ja das neue Lied Good von ihr, der, wo sich gedacht hat, der sollte eigentlich erst so in 30 Jahren released werden. Aber sie hat sich gedacht, ich kann jetzt schon mit gutem Gewissen auf mein Leben zurückblicken und meine kleinen Siege feiern. Und deswegen gibt's den Song eben doch jetzt schon. Und der ist geprägt von ihrer kraftvollen Soul-Stimme und auch sehr energiegeladen. Und es geht so vor allem um Selbstliebe und auch Dankbarkeit. Und damit geht sie dann auch Ende Oktober in ihre Tour. Und ja, ich habe noch einen kleinen Fun-Fact für euch zum Schluss über sie. Die 36-jährige Sängerin, die hat mal in einem Interview preisgegeben, dass sie als Kind so ein klassischer Emo-Teenager war und jetzt heute eigentlich gern mal Jedi aus Star Wars wäre. Und das finde ich irgendwie ziemlich relatable. Und damit ist es auch vorbei mit der Neu in der Playlist mit mir, Lars. Und ihr wisst, bei uns, bei Maxineo, gibt es immer die neueste Musik zum Entdecken. Und damit wünsche ich euch noch viel Spaß im weiteren Programm.
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Das hat Franken verdient.